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1: Ich bin Hanna Messerschmidt. Kein TikTok, Snapchat oder Insta für Kinder unter 13. Und das überall in der EU. Das will Kommissionschefin von der Leyen. Für 13- und 14-Jährige fordert sie spezielle Profile mit weniger Funktionen und Zeitbegrenzung. Dirk Justes.
2: Eltern sollen so eine Zeitbegrenzung einrichten und beaufsichtigen. Eigene Nutzerkonten soll es erst ab 15 Jahren geben. Von der Leyen findet, mit Smartphones und Social Media werden Kinder ihrer Kindheit beraubt. Von der Leyen verlangt von den Digitalkonzernen, dass ihre Dienste für alle minderjährigen Nutzerinnen und Nutzer sicher sind. Mehrere EU-Staaten planen seit einigen Monaten ein eigenes Social-Media-Verbot. Nun soll eine EU-weite Regelung kommen.
1: Rückendeckung für Merz. Die 8 CDU-Ministerpräsidenten stellen sich geschlossen hinter den Kanzler. Deutschland brauche jetzt mehr denn je Stabilität, sagen sie. Merz steht ja aktuell mächtig unter Druck. Aus verschiedenen Ecken kommen Rufe nach einem Kanzlertausch. Nach dem CSD-Anschlag in Berlin plant die Bundesregierung härtere Strafen gegen islamistischen Terrorismus. Unter anderem sollen Propaganda und Spendensammeln für Terrorgruppen stärker bestraft werden. Dazu sagt Bundesjustizministerin Hubig:
3: Ich bin überzeugt, die Maßnahmen werden die innere Sicherheit Deutschlands stärken. Gleichzeitig wahren sie aber eben auch die Rechtsstaatlichkeit und die Freiheit. Auch das ist wichtig. Und wir halten an den bewährten Strafinstrumenten der Justiz fest.
1: Ein Islamist war im Sommer in eine Gruppe von CSD-Teilnehmern gefahren und attackierte danach Menschen mit einer Machete. Eine Frau starb. Deutschlands Digitalbranche wird mehr und mehr zur Leitindustrie. Sie hat zuletzt über 480 Milliarden Euro erwirtschaftet, so eine Studie des Bundesverbands Digitale Wirtschaft. Das sind knapp 12% der gesamten Wirtschaftsleistung und mehr als doppelt so viel, wie beispielsweise die Automobilbranche beisteuert. In der Fußball-Europa League ist Bayer Leverkusen mit einem Heimsieg in die Ligaphase gestartet. Gegen den slowenischen Meister Celje gewannen die Leverkusener 2:0. Hoffenheim spielt dann am Abend auf der griechischen Insel Kreta.
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1: Ich bin Hanna Messerschmidt. Kein TikTok, Snapchat oder Insta für Kinder unter 13. Und das überall in der EU. Das will Kommissionschefin von der Leyen. Für 13- und 14-Jährige fordert sie spezielle Profile mit weniger Funktionen und Zeitbegrenzung. Dirk Justes.
2: Eltern sollen so eine Zeitbegrenzung einrichten und beaufsichtigen. Eigene Nutzerkonten soll es erst ab 15 Jahren geben. Von der Leyen findet, mit Smartphones und Social Media werden Kinder ihrer Kindheit beraubt. Von der Leyen verlangt von den Digitalkonzernen, dass ihre Dienste für alle minderjährigen Nutzerinnen und Nutzer sicher sind. Mehrere EU-Staaten planen seit einigen Monaten ein eigenes Social-Media-Verbot. Nun soll eine EU-weite Regelung kommen.
1: Rückendeckung für März. Die 8 CDU-Ministerpräsidenten stellen sich geschlossen hinter den Kanzler. Deutschland braucht Stabilität und keine Personaldiskussion, sagen sie. Merz steht nach der CDU-Wahlpleite in Sachsen-Anhalt und kurz vor den Wahlen in MV und Berlin mächtig unter Druck. Es gibt auch Rufe nach einem Kanzlertausch. Dazu sagt der Politikwissenschaftler Albrecht von Lucke bei NTV.
3: Der Kanzler hat keine Ambition, freiwillig zurückzutreten. Das könnte nur der Fall sein, dass eine so große Menge an Druck in der Partei existiert und ein geeigneter Kandidat vorhanden wäre, auf den man sich verständigen könnte. Dann übrigens auch gemeinsam mit der SPD. Das ist nicht vorhanden, meinem Eindruck nach. Und deswegen sind die Ministerpräsidenten bereit, ihren Kanzler zu stützen.
1: In Deutschland soll mehr gegen Missbrauch von Sozialleistungen getan werden. Das sehen Pläne aus dem Arbeitsministerium vor. Beispielsweise gibt es keine Grundsicherung mehr, wenn jemand per Haftbefehl gesucht wird. Alle Behörden sollen außerdem ihre Daten besser austauschen. Im Kampf gegen die Flut an kleinen Paketen von Online-Shops wird die EU wieder aktiv. Ab November wird für Sendungen aus Nicht-EU-Ländern eine neue Bearbeitungsgebühr fällig. Sie könnte bei 2 Euro pro Päckchen liegen. Die genaue Höhe soll die EU-Kommission noch festlegen. Zahlen müssen die Händler. Heimauftakt geglückt. Bayer Leverkusen ist am Abend erfolgreich in die Ligaphase der Fußball-Europa League gestartet. Das Spiel gegen NK Celje aus Slowenien endete 2:0. Hoffenheim ist heute Abend auf Kreta gefordert.
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1: Ich bin Hanna Messerschmidt. Guten Morgen. Kein Social Media unter 13. Das fordert Kommissionschefin von der Leyen in der gesamten EU. Und für 13- und 14-Jährige will sie nur einen eingeschränkten Zugang zu TikTok, Insta und Co. Bis eine EU-weite Regelung kommt, dürfte es aber dauern. Bundeskanzler Merz steht massiv unter Druck. Jetzt will man in seiner Partei Geschlossenheit demonstrieren. Die 8 CDU-Ministerpräsidenten stellen sich erstmal hinter den Kanzler. Fabian Hoffmann.
2: Ja, in der Erklärung wird Merz allerdings nicht einmal namentlich erwähnt. Die Ministerpräsidenten sagen, Deutschland braucht Stabilität statt Personaldiskussionen. Erstmal ein wichtiges Zeichen, weil unter den Regierungschefs auch mehrere Kandidaten sind, die als potenzielle Merz-Nachfolger gehandelt werden. Zum Beispiel Hendrik Wüst aus NRW. Seit der CDU-Wahlpleite in Sachsen-Anhalt reißt auch die innerparteiliche Kritik an Merz nicht ab. Nach den Wahlen in Mecklenburg-Vorpommern und Berlin am Sonntag gibt's eine Krisensitzung der CDU-Spitze.
1: Nach dem CSD-Anschlag in Berlin plant die Bundesregierung härtere Strafen gegen islamistischen Terrorismus. Unter anderem sollen Propaganda und Spendensammeln für Terrorgruppen stärker bestraft werden. Dazu sagt Bundesjustizministerin Hubich:
3: Ich bin überzeugt, die Maßnahmen werden die innere Sicherheit Deutschlands stärken. Gleichzeitig wahren sie aber eben auch die Rechtsstaatlichkeit und die Freiheit. Auch das ist wichtig. Und wir halten an den bewährten Strafinstrumenten der Justiz fest.
1: Ein Islamist war im Sommer in eine Gruppe von CSD-Teilnehmern gefahren und attackierte danach Menschen mit einer Machete. Eine Frau starb. Deutschlands Öffis schneiden im europaweiten Vergleich weiter gut ab. Im Greenpeace-Ranking fällt der ÖPNV hier aber leicht zurück und landet auf Platz 5. Grund ist vor allem das teurer gewordene Deutschland-Ticket. Spitzenreiter sind wieder Malta und Luxemburg. Da ist der öffentliche Nahverkehr kostenlos. Hochedeltraut oder Tief Edgar. Ab sofort können die Anträge für die Wetterpatenschaften für das kommende Jahr gestellt werden. 2027 bekommen die Hochs Frauennamen und die Tiefs Männervornamen. Unter wetterpate.de kann man die Namen kaufen.
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1: Ich bin Hanna Messerschmidt. Guten Morgen. Kein TikTok, Snapchat oder Insta für Kinder unter 13. Und das überall in der EU. Das will Kommissionschefin von der Leyen. Für 13- und 14-Jährige fordert sie spezielle Profile mit weniger Funktionen und Zeitbegrenzung. Dirk Justes.
2: Eltern sollen so eine Zeitbegrenzung einrichten und beaufsichtigen. Eigene Nutzerkonten soll es erst ab 15 Jahren geben. Von der Leyen findet, mit Smartphones und Social Media werden Kinder ihrer Kindheit beraubt. Von der Leyen verlangt von den Digitalkonzernen, dass ihre Dienste für alle minderjährigen Nutzerinnen und Nutzer sicher sind. Mehrere EU-Staaten planen seit einigen Monaten ein eigenes Social-Media-Verbot. Nun soll eine EU-weite Regelung kommen.
1: Rückendeckung für März. Die 8 CDU-Ministerpräsidenten stellen sich geschlossen hinter den Kanzler. Deutschland braucht Stabilität und keine Personaldiskussion, sagen sie. Merz steht nach der CDU-Wahlpleite in Sachsen-Anhalt und kurz vor den Wahlen in MV und Berlin mächtig unter Druck. Es gibt auch Rufe nach einem Kanzlertausch. Dazu sagt der Politikwissenschaftler Albrecht von Lucke bei NTV.
3: Der Kanzler hat keine Ambition, freiwillig zurückzutreten. Das könnte nur der Fall sein, dass eine so große Menge an Druck in der Partei existiert und ein geeigneter Kandidat vorhanden wäre, auf den man sich verständigen könnte. Dann übrigens auch gemeinsam mit der SPD. Das ist nicht vorhanden, meinem Eindruck nach. Und deswegen sind die Ministerpräsidenten bereit, ihren Kanzler zu stützen.
1: In Deutschland soll mehr gegen Missbrauch von Sozialleistungen getan werden. Das sehen Pläne aus dem Arbeitsministerium vor. Beispielsweise gibt es keine Grundsicherung mehr, wenn jemand per Haftbefehl gesucht wird. Alle Behörden sollen außerdem ihre Daten besser austauschen. Kanada und die EU wollen enger zusammenrücken. Geplant ist eine Art Mitgliedschaft, obwohl das Land nicht in Europa liegt. Dazu kommen eine Technologieallianz und mehr Zusammenarbeit bei Rüstung. Hintergrund sind die Spannungen mit den USA unter Präsident Trump. Stuttgart-Stürmer Dennis Undav ist wohl nicht im ersten Kader von Neubundestrainer Jürgen Klopp. Das berichtet Sky. Klopp soll Undav bereits persönlich darüber informiert haben, dass er nicht für die kommenden Länderspiele nominiert wird.
4: Und damit ist es kurz nach 5 Uhr hier beim Berliner Rundfunk 91.4. Wetter und Verkehr hat jetzt Schmitti im Verkehrsstudio für Sie.
5: Guten Morgen. Wir haben aktuell einen Ampelausfall in Westend auf dem Messedamm in Höhe Jaffee-Straße. Da bitte schön aufpassen. Dann A10 südlicher Berliner Ring in Fahrtrichtung Magdeburg. Zwischen Ferch und dem Dreieck Potsdam gibt es Behinderungen nach einem Unfall. Und die A24 Richtung Hamburg. Zwischen Pritzwalk und Mainburg ist die rechte Spur wegen Bergungsarbeiten gesperrt. Es wird heute geblitzt in Treptow am Treptower Park. In Charlottenburg auf dem Kaiserdamm und A9 Richtung Berlin direkt im Dreieck Potsdam. Dankeschön für Ihre Staus und Blitzer unter Berlin 201 91 390 und allen unterwegs eine gute Fahrt.
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5: Los geht's heute früh erstmal noch mit einem wolkenlosen Himmel, aber schon bald zieht es sich ein bisschen mehr zu und dann haben wir tagsüber den klassischen Mix aus Sonne und Wolken. Es bleibt aber meist trocken, einzelne kurze Schauer sind die absolute Ausnahme. Bis auf 20 Grad klettert das Thermometer heute noch, aktuell um die 12 bis 13 Grad.
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4: Zusammen starten wir besser in den Donnerstag. Jonas Bönstedt hier. Ich freue mich sehr, bei Ihnen zu sein. Und ich bin nicht allein. Stadtführer Klaas ist auch gleich wieder mit am Start mit einem ganz besonderen Transportmittel. Vergessen Sie Bus, Bahn, Auto und Fähre. Wir steigen hier gleich ein am Pferdebus-Betriebshof. Wann und wo es den hier bei uns in Berlin gegeben hat, das erfahren Sie gleich um 5.10 Uhr. Vorher gibt's wie gewohnt die besten Hits aller Zeiten. George Harrison jetzt beim Berliner Rundfunk 91.4. Got my mind set on you.

0: Eins der gefühlvollsten Duos ever. Joe Cocker und Jennifer Warnes Up Where We Belong haben wir gerade gehört. Weiter geht's hier gleich mit Dance With Somebody von Mando Diao. Vorher ist aber noch unser wandelndes Berlin-Lexikon an der Reihe.
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2: Wer Ende des 19. Jahrhunderts von Berlin in den Gesundbrunnen fahren wollte, konnte dies am besten mit der Pferdebahn tun, mit der Linie 1. Im Laufe der Zeit wuchs Berlin ja ziemlich stark und die Pferdebahnen wurden erweitert. So musste man in Gesundbrunnen einen Pferdeomnibus-Betriebsbahnhof einrichten und dieser Betriebshof befand sich in der Schwedenstraße. Er war dreigestöckig und im Erdgeschoss war eine Halle für die Wagen. Im Obergeschoss konnten die Pferde über eine Rampe in ihre Ställe laufen und noch darüber befand sich das Futterlager für die Pferde. Da der technische Fortschritt natürlich nicht aufzuhalten war, waren Pferdeomnibusse bald nicht mehr nötig und das ganze Gebäude wurde an verschiedene Gewerbebetriebe vermietet. Ironie der Geschichte, irgendwann zog auch eine Wurstfabrik dort ein. Heute finden sich in dem denkmalgeschützten Gebäude verschiedene Firmen, Vereine und Werkstätten.
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1: Ich bin Hanna Messerschmidt. Guten Morgen. Kein TikTok, Snapchat oder Insta für Kinder unter 13. Und das überall in der EU. Das will Kommissionschefin von der Leyen. Für 13- und 14-Jährige fordert sie spezielle Profile mit weniger Funktionen und Zeitbegrenzung. Dirk Justes.
2: Eltern sollen so eine Zeitbegrenzung einrichten und beaufsichtigen. Eigene Nutzerkonten soll es erst ab 15 Jahren geben. Von der Leyen findet, mit Smartphones und Social Media werden Kinder ihrer Kindheit beraubt. Von der Leyen verlangt von den Digitalkonzernen, dass ihre Dienste für alle minderjährigen Nutzerinnen und Nutzer sicher sind. Mehrere EU-Staaten planen seit einigen Monaten ein eigenes Social-Media-Verbot. Nun soll eine EU-weite Regelung kommen.
1: Rückendeckung für März. Die 8 CDU-Ministerpräsidenten stellen sich geschlossen hinter den Kanzler. Deutschland braucht Stabilität und keine Personaldiskussion, sagen sie. Merz steht nach der CDU-Wahlpleite in Sachsen-Anhalt und kurz vor den Wahlen in MV und Berlin mächtig unter Druck. Es gibt auch Rufe nach einem Kanzlertausch. Dazu sagt der Politikwissenschaftler Albrecht von Lucke bei NTV.
3: Der Kanzler hat keine Ambition, freiwillig zurückzutreten. Das könnte nur der Fall sein, dass eine so große Menge an Druck in der Partei existiert und ein geeigneter Kandidat vorhanden wäre, auf den man sich verständigen könnte. Dann übrigens auch gemeinsam mit der SPD. Das ist nicht vorhanden, meinem Eindruck nach. Und deswegen sind die Ministerpräsidenten bereit, ihren Kanzler zu stützen.
1: In Deutschland soll mehr gegen Missbrauch von Sozialleistungen getan werden. Das sehen Pläne aus dem Arbeitsministerium vor. Beispielsweise gibt es keine Grundsicherung mehr, wenn jemand per Haftbefehl gesucht wird. Alle Behörden sollen außerdem ihre Daten besser austauschen. Kanada und die EU wollen enger zusammenrücken. Geplant ist eine Art Mitgliedschaft, obwohl das Land nicht in Europa liegt. Dazu kommen eine Technologieallianz und mehr Zusammenarbeit bei Rüstung. Hintergrund sind die Spannungen mit den USA unter Präsident Trump. Stuttgart-Stürmer Dennis Undav ist wohl nicht im ersten Kader von Neubundestrainer Jürgen Klopp. Das berichtet Sky. Klopp soll Undav bereits persönlich darüber informiert haben, dass er nicht für die kommenden Länderspiele nominiert wird.
4: Guten Morgen um kurz nach 5:30. Hier ist der Berliner Rundfunk 91.4 und Wetter und Verkehr kommen jetzt von Schmitti im Verkehrsstudio.
5: Guten Morgen. Wir haben aktuell einen Ampelausfall in Westend auf dem Messedamm in Höhe Jaffeestraße. Da bitte schön aufpassen. Dann A10 südlicher Berliner Ring in Fahrtrichtung Magdeburg. Zwischen Ferch und dem Dreieck Potsdam gibt es Behinderungen nach einem Unfall. Und die A24 Richtung Hamburg. Zwischen Pritzwalk und Mainburg ist die rechte Spur wegen Bergungsarbeiten gesperrt. Es wird heute geblitzt in Treptow am Treptower Park. In Charlottenburg auf dem Kaiser und A9 Richtung Berlin direkt im Dreieck Potsdam. Dankeschön für Ihre Staus und Blitzer unter Berlin 201 91 390 und allen unterwegs eine gute Fahrt. Los geht's heute früh erstmal noch mit einem wolkenlosen Himmel, aber schon bald zieht es sich ein bisschen mehr zu und dann haben wir tagsüber den klassischen Mix aus Sonne und Wolken. Es bleibt aber meist trocken, einzelne kurze Schauer sind die absolute Ausnahme. Bis auf 20 Grad klettert das Thermometer heute noch, aktuell um die 12 bis 13 Grad.
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4: Wir spielen auch heute früh wieder sehr gerne die Besten des aller Zeiten für Sie und liefern Ihnen hier gleich auch wieder Ihre tägliche Portion Alltagswissen. Bei Warum Darum geht's heute um eins der Lieblingsstreitthemen von uns Deutschen. Das Mindesthaltbarkeitsdatum. Ja, die einen, die schwören drauf und hauen alles sofort in den Müll, falls der besagte Tag mal kommt. Die anderen, die stürzt überhaupt nicht und sagen, ist doch alles noch gut hier. Warum sogar Tee ein solches Mindesthaltbarkeitsdatum hat, das hören Sie hier gleich um 5.40 Uhr. Ich bin Jonas Böhnstedt und habe jetzt Erasure für Sie, A Little Respect beim Berliner Rundfunk 91.4. Einen schönen guten Morgen für Sie.

0: So klingen sie, die besten Hits aller Zeiten für ihren Start in den Donnerstag. Guten Morgen um kurz nach 5:30. Beste Zeit für ihre tägliche Portion Alltagswissen.
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3: Warum hat Tee ein Mindesthaltbarkeitsdatum? Wirklich schlecht werden kann Tee natürlich nicht, außer er ist auf irgendeine Weise nass geworden und verschimmelt oder die Lebensmittelmotte hat ihn für sich entdeckt. Ansonsten lässt er sich noch in 100 Jahren trinken. Was mit der Zeit aber verloren geht, sind Aroma und die wertvollen Wirkstoffe. Und das gehört zu einer schönen Tasse Tee natürlich dazu. Kräuter, Früchte, schwarzer und auch grüner Tee schmecken nach 2 bis 3 Jahren nicht mehr so intensiv. Die Wirkstoffe in Arzneitees sollen sogar schon nach 18 Monaten verfliegen. Deshalb hat Tee also theoretisch ein Mindesthaltbarkeitsdatum.
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1: Guten Morgen um kurz vor sechs. Jetzt alles, was wichtig ist aus Berlin, Brandenburg, Deutschland und der Welt.
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3: Ich bin Marie-Louise Bress. Guten Morgen. Kinder unter 13 Jahren sollen künftig nicht mehr bei Snapchat, Instagram, TikTok und Co. unterwegs sein. Dafür sorgen sollen EU-weite Regeln, die Kommissionspräsidentin von der Leyen heute in Straßburg vorstellen möchte. Wann die neuen Regeln tatsächlich in Kraft treten, ist offen. Sebastian Pasutti berichtet.
4: Gar kein Social Media unter 13, nur eingeschränkt ab 13 und erst ab 15 soll ein eigenes Konto angelegt werden können, wenn vorher das Alter verifiziert wurde, so sehen von der Leyen Pläne aus. Sie wirbt schon länger für strengere Regeln in der EU. Es gäbe ein riesiges Suchtpotenzial, das der persönlichen Entwicklung der Kinder schade. Von der Leyen plant außerdem eine Beweislastumkehr. Die Konzerne müssen künftig beweisen, dass sie sich an die neuen EU-Regeln halten und nicht umgekehrt.
3: Kanzler Merz tritt heute im Berliner Wahlkampf auf. Er wird am Abend zusammen mit CDU-Spitzenkandidat Evers im Konrad-Adenauer-Haus der CDU erwartet. Die Wahlveranstaltung war schnell ausgebucht. Sie hat den Titel Extremisten von der Macht fernhalten, Lösungen der Mitte. In Berlin liegen CDU und Linke in den Wahlumfragen dicht beieinander. In Mecklenburg-Vorpommern ist die CDU abgeschlagen bei 7%. Die US-Notenbank Fed reagiert auf die Inflation und hebt erstmals seit Jahren wieder den Leitzins an. Er steigt um 0,25 Prozentpunkte auf 3,75 bis 4%. US-Präsident Trump reagiert empört und wittert auf seiner Online-Plattform eine politische Entscheidung. Der Leitzins bestimmt, zu welchen Zinsen sich Banken Geld leihen. Steigt er, werden Kredite, Baufinanzierungen und Dispozinsen für Verbraucher meist teurer. Der Bundesgerichtshof in Karlsruhe sieht heute Orange. Das Gericht entscheidet im Streit dreier Baumärkte darüber, ob die Farbe Orange typisch für den Obi-Markt ist und die Kette den Farbton für sich beanspruchen darf. Obi hat die Farbe als Marke eintragen lassen, die Konkurrenten haben geklagt. Und der Sport, die Berliner Eisbären starten heute in die neue DEL-Saison. Sie empfangen am Abend in der Uber-Arena die Straubing Tigers, wie immer ab 19.30 Uhr. Und in der Handball-Champions League haben die Füchse Berlin am Abend in der Max-Schmeling-Halle gegen den ungarischen Vertreter Veszprém mit 29:35 verloren.
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5: Mit Alexandra Eckel. Für heute und morgen hat die Gewerkschaft Verdi die Beschäftigten der Charité zum Streik aufgerufen. Verdi will mit dem Streik den Erhalt und die Verbesserung des Tarifvertrags für Gesundheitsfachberufe erreichen. Allerdings werden wohl viele Beschäftigte nicht mitstreiken können. Das Arbeitsgericht hatte weitreichende Notdienste angeordnet. Verdi sieht dadurch das Streikrecht eingeschränkt.
1: Guten Morgen um 6 Uhr und 3 Minuten. Hier ist der Berliner Rundfunk 91.4. Auf der A100 ist heute früh gleich schon mal eine Höhenkontrolle ausgelöst worden. Und dann gibt's auch noch ein paar Probleme auf den Brandenburger Autobahnen. Alle Infos jetzt live aus dem Verkehrsstudio von Schmitti.
6: Guten Morgen. Also betroffen ist die A100 von Treptow in Richtung Neukölln. Genau gesagt der Tunnel Grenzallee, der ist momentan gesperrt wegen der Höhenkontrolle. Die A10, der südliche Berliner Ringfahrt Richtung Magdeburg zwischen Ferch und dem Dreieck Potsdam, ist nach einem Unfall die rechte Spur gesperrt. Auf dem nördlichen Berliner Ring ist in Fahrt Richtung Hamburg zwischen Birkenwerder und dem Kreuz Oranienburg ein Fahrzeug liegen geblieben. Bitte Vorsicht. Und A24 Richtung Hamburg zwischen Pritzweig und Mainburg laufen gerade Bergungsarbeiten nach einem Unfall. Hier ist die rechte Spur dicht. Geblitzt wird in Friedrichshain-Gürtelstraße, Langwitz-Kaiser-Wilhelm-Straße, in Schöneiche-Kalkberger-Straße, in Roskow unter den Linden und auf der B1 zwischen Hoppegarten und Müncheberg. Dankeschön für Ihre Staus und Blitzer unter Berlin 201-91-390 und ich wünsche eine gute Fahrt.
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1: Kürbisse und Pilze, Kastanien, bunte Blätter gehören zum Herbst genauso dazu wie teils dichter Nebel, gerade jetzt am Morgen und später dann wieder bei einbrechender Dunkelheit. Es geht vor allem an alle Autofahrer, ne? Obacht, lautet ab sofort wieder die Devise. Tagsüber gibt's an diesem Donnerstag abwechselnd Sonne und Wolken. Es bleibt weitgehend trocken, nur ganz vereinzelt können Schauer runterkommen. Die Temperaturen steigen dabei von jetzt 12 Grad auf maximal 20 Grad an. Morgen am Freitag erst wolkig und nass, später etwas freundlicher, auch wieder bei 20 Grad.
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1: Ja, und 3 Tage noch, dann wählen wir ein neues Abgeordnetenhaus hier in Berlin. Und für alle, die noch unentschlossen sind, haben wir was. 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Ja, und mit Robert Ide vom Tagesspiegel sprechen wir gleich darüber, wie krass das Kopf-an-Kopf-Rennen der Parteien in Berlin aktuell ist und wie auffällig stark die Unterschiede zwischen Innen- und Außenbezirken in den Prognosen gerade sind. Hören Sie um 6.10 Uhr einen wunderschönen guten Morgen. 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

0: Also man kann viel sagen über den Berliner Wahlkampf. Langweilig ist er definitiv nicht. Es ist richtig Druck auf dem Kessel. 3 Tage vorm Wahlsonntag ist der Ausgang völlig offen. In den Prognosen gibt es ein Kopf-an-Kopf-Rennen zwischen der Linken und der CDU, recht dicht gefolgt von AfD und Grünen. Und viele Wähler sind noch unentschlossen. Sprechen wir drüber mit Robert Ide vom Tagesspiegel, unserem wöchentlichen Donnerstagsgast hier beim Berliner Rundfunk 91.4. Guten Morgen.
1: Hallo, liebe Simone.
0: Aus den USA kennen wir Swing States, also so Wackelstaaten, wo sich der Wahlausgang schlecht vorhersagen lässt, weil keine Partei die klare Mehrheit hat. In Berlin ist das aktuell in einigen Bezirken auch so eine Tendenz, oder?
1: Auf jeden Fall. Da gibt's richtig spannende Simulationen von einem Forscherverbund von mehreren deutschen Universitäten. Die haben sich diese 78 Berliner Wahlkreise angeguckt. Unter zweitstimme.org kann man sich das auch angucken, wer auch die Erststimmenwahlkreise holt am Sonntag. Und da fällt vor allen Dingen auf, in den Innenstadtbezirken, da liegen eher Linke und Grüne vorn. In den Außenbezirken ist es eher ein Rennen zwischen CDU und AfD. Das ist jetzt vielleicht noch nicht so überraschend, aber in dieser aufgeheizten politischen Lage derzeit, mit diesem nach sich selber suchenden Bundeskanzler Friedrich Merz und nach diesen historischen Wahlen in Sachsen-Anhalt mit diesem Kantersieg der AfD, da deutet jetzt vieles wirklich auf eine Polarisierung hin. Einige Wähler in diesen gentrifizierten Innenbezirken wie in Prenzlauer Berg, die tendieren aktuell wohl dazu, ihre grünen Stimmen an die Linke abzugeben. Und in den Außenbezirken, ja, da bröckeln diese Gewissheiten auch. Ja, da war sonst die CDU sehr stark. Da könnten Wählerinnen und Wähler aktuell teilweise auch eher in Richtung AfD tendieren, aus Enttäuschung über die Bundesregierung und eben diese Dauerrezession.
0: Dann gibt's ja noch die SPD. Und die laufenden Ermittlungen gegen den Spitzenkandidaten Steffen Krach wegen mutmaßlicher Vorteilsnahme. Bei der Erststimmensimulation, die du gerade erwähnt hast, sieht es für die SPD aktuell sehr düster aus.
1: Also wenn es ganz schlimm läuft, dann wird das wirklich eine historische Klatsche werden. Also es kann sein, dass sie in keinem einzigen der Wahlkreise ein Direktmandat holen. Das wäre dann das erste Mal seit 27 Jahren. Steffen Krach, der Spitzenkandidat, der war auch letztes Wochenende zusammen bei so einem Spitzenkandidaten-Talk bei unserer Jubiläumsfeier in der Kleingartenanlage Bornholmer Gärten, wo ich ja ehrenamtlich engagiert bin. Das fand ich schon krass zu sehen. Er hat sich quasi jetzt schon entschuldigt bei der Partei und bei den SPD-Wählerinnen und Wählern, dass diese Ermittlungen ihn jetzt alles verhageln. Und er sagt auch, sein größter Fokus liegt jetzt gerade aktuell nach diesen Durchsuchungen darauf, seine Familie zu schützen. Das kann man total verstehen, aber politisch klingt das schon total nach Abschied.
0: Was glaubst du, bereut man bei der Berliner SPD bitter, dass man Steffen Krach zum Spitzenkandidaten gemacht hat und nicht Franziska Giffey?
1: Naja, von außen betrachtet sieht man das so, sicherlich, aber innerparteilich ist Giffey nicht so beliebt, wie es immer scheint, und für die Abgeordnetenhauswahl hat sie ja nicht mal einen Listenplatz bekommen. Sie kann ja nur noch auf das Direktmandat in Rudow hoffen, sonst ist ihre politische Karriere erstmal zu Ende. Und Steffen Krach, der sollte eben für diese dauerregierende SPD so einen Neuanfang symbolisieren, aber jetzt wird's wohl nur noch ein Minimalergebnis. Die Staatsanwaltschaft Hannover, die wird hoffentlich genügend Erkenntnisse haben, um diese Durchsuchungen gegen Krach jetzt eben kurz vor der Wahl eingeleitet zu haben. Richtig absurd und bitter wäre es ja wirklich, wenn das sich rausstellen sollte nach der Wahl. Das war jetzt einfach nur eine Intrige. Aber was man auch sagen muss, die SPD hat es ja im ganzen Wahlkampf nicht vermocht, die anderen Parteien einzuholen und daran zu kommen. Sie hat, glaube ich, einfach in Berlin viel zu lange regiert.
0: Sagt Robert Ide vom Tagesspiegel, immer donnerstags bei uns zu Gast. Alle Kommentare von ihm finden Sie auch im Tagesspiegel zum Nachlesen und auf berlinerrundfunk.de zum Nachhören. 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

0: Celebration, genau das richtige Motto heute früh hier bei uns. Sie haben nämlich auch was zu feiern.
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0: Ja, drei sind's. Und sobald Sie auch nur einen Happy Hit hier bei uns im Programm entdecken, rufen Sie an. So wie Marc aus Spandau.
2: Ja, ich habe die drei Happy Hits geholt und würde mich freuen.
0: Ja, das wäre cool, ne?
2: Ja.
0: Dann machen wir das so. 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
0: 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Dann machen Sie das unbedingt. Herzlichen Glückwunsch und tolle Reise.
2: Herzlichen Dank.
0: Und Sie sind als nächstes dran. 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Einfach dranbleiben.
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15: Ich bin Marie-Louise Bress. Guten Morgen. Snapchat, Instagram und TikTok sollen für Kinder unter 13 in der EU bald verboten sein. In Straßburg will Kommissionspräsidentin von der Leyen heute ein neues Social-Media-Gesetz vorstellen. Es sieht eigene Accounts erst für Jugendliche ab 15 vor. Kanzler Merz tritt heute im Berliner Wahlkampf auf. Er wird am Abend zusammen mit CDU-Spitzenkandidat Evers im Konrad-Adenauer-Haus der CDU erwartet. Die Wahlkampfveranstaltung hat den Titel »Extremisten von der Macht fernhalten, Lösungen der Mitte«. Die US-Notenbank Fed reagiert auf die Inflation und hebt erstmals seit Jahren wieder den Leitzins an. Er steigt um 0,25 Prozentpunkte auf 3,75 bis 4%. Und die Berliner Eisbären starten heute in die neue DEL-Saison. Sie empfangen am Abend in der Uber-Arena die Straubing Tigers, wie immer ab 19.30 Uhr.
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16: Mit Alexandra Eckel. An den Berliner Arbeitsgerichten gelten neue Sicherheitsvorkehrungen. Am Eingang des Gerichtsgebäudes gibt es nun eine Sicherheitsschleuse. Dort werden Personen und mitgebrachte Taschen auf gefährliche Gegenstände kontrolliert. Besucherinnen und Besucher brauchen ihren Ausweis und sollten ausreichend Zeit einplanen. Wer beispielsweise als Zeugin oder Zeuge aussagt, wird gesondert ins Gebäude gelassen.
13: Guten Morgen um 6.32 Uhr. 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Auf der A10, dem südlichen Berliner Ring, sorgt ein Unfall aktuell für Behinderungen. Und die Einzelheiten hat Schmitti für Sie im Verkehrsstudio.
17: Guten Morgen. Es betrifft alle, die in Richtung Magdeburg unterwegs sind. Passiert ist der Unfall zwischen Ferch und dem Dreieck Potsdam. Die rechte Spur ist gesperrt. Auf dem nördlichen Berliner Ring ist ein Fahrzeug liegen geblieben in Richtung Hamburg zwischen Birkenwerder und dem Kreuz Oranienburg. Und auf der A24 laufen in Richtung Hamburg Bergungsarbeiten zwischen Pritzweig und Mainburg. Dort ist die rechte Spur gesperrt. Es wird geblitzt in Friedrichshain in der Gürtelstraße, Langwitz-Kaiser-Wilhelm-Straße, in Schöneiche in der Kalkberger Straße, in Bestensee-Hauptstraße und A10 südlicher Berliner Ring Richtung Frankfurt direkt im Schönefelder Kreuz. Fahren Sie schön vorsichtig und wenn Sie auch noch was gesehen haben, rufen Sie mich gern an. Berlin 201 91 390.
13: So doll plattern wie gestern soll es heute nicht ganz vereinzelt können. Am Nachmittag einzelne Schauer runterkommen. Vereinzelt können einzelne Schauer runterkommen. Ist ein bisschen doppelt gemoppelt. Gut, die meiste Zeit soll es aber trocken bleiben bei einem Mix aus Sonne und Wolken. Und es geht an diesem Donnerstag rauf auf 20 Grad. Jetzt haben wir Frühtemperaturen um 12 Grad. Morgen am Freitag erstmal wolkig und nass. Später soll sich dann die Sonne zeigen bei 20 Grad.
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13: Zusammen starten wir in den Donnerstag und wir schicken liebe Grüße an die Frühschicht bei der BSR, bei der Polizei, bei der Feuerwehr. An einem Ort, an der Charité in Mitte, soll die Frühschicht heute größtenteils ausfallen. Es streiken die Pflegekräfte. Und dabei geht es für die Beschäftigten gar nicht so sehr ums Geld, sondern um die Arbeitsbedingungen. Es geht um Forderungen, die eigentlich selbstverständlich sein sollten. Unser

0: eingeschmiert, Klamotten rausgesucht und die Tasche gepackt für die Arbeit. Und während sie sich für den Tag fertig machen, wird an anderer Stelle gestreikt, an der Charité in Mitte. Hier ist Ihr Berliner Rundfunk 91.4 am Donnerstag mit Simone Panteleit und Team um jetzt 6.42 Uhr. Ja, gestreikt wird seit heute früh und noch bis morgen in die Spätschicht rein. Das allerdings hat teils seltsame Züge, denn laut Plan soll im Streik mehr Arbeit geleistet werden. Was dahinter steckt, hören Sie jetzt von unserem Berlin-Reporter Christian Fuchs. Er ist ja immer da, wo was los ist in der Stadt. Und jetzt bei den Streikenden der Frühschicht am Bettenhaus in der Luisenstraße.
1: Also wer hier heute unten ins Hauptgebäude reinkommt, der sieht gleich große Fahnen von der Gewerkschaft Verdi. Der sieht auch gleich einen Tisch, wo man sich in die Streiklisten eintragen kann. Wie viele Beschäftigten heute überhaupt die Zeit finden, um hier runterzukommen zum Streik, das ist gar nicht klar. Denn die Charité hat im Vorfeld schon für eine Notverordnung geklagt. Und das muss man sich mal auf der Zunge zergehen lassen. Ich habe jetzt gerade hier mit den Beschäftigten gesprochen. Die ist teilweise höher als das, was man eigentlich normalerweise als Belegschaft auf Station hat. Neben mir steht Marlein, sie arbeitet in der Intensivstation für Neugeborene und Frühgeborene hier oben in der 8. Etage. Sie sollen eigentlich mehr sein laut Notverordnung, als sie überhaupt schon sind?
2: Genau, also im Frühdienst wurde gesagt, wir seien 10 Leute. Wir sind aber laut Plan eigentlich eher 7 plus die Leitung. Und jetzt müssen wir halt im Streik 9 Leute hochschicken.
1: Aber das ist ja absurd.
2: Das ist Quatsch, ja.
1: Es geht ja um den Entlastungstarifvertrag. Das bedeutet, sie bekommen irgendwie Geld oder Freizeitausgleich, wenn sie sowieso schon unterbesetzt sind in der Schicht. Ich höre mal raus, das ist irgendwie mehr oder weniger quasi jeden Tag der Fall. Woran merken Sie, heute war so ein Tag, da laufen wir auf dem Zahnfleisch?
2: Na, wir wünschen uns ja oder wir fordern eine Besetzung von einer Pflegekraft für 2 Kinder. Und wenn ich schon meine Schicht beginne, wo ich 3 Kinder habe und dann kommen noch 2, 3 Aufnahmen, dann ist das halt eine Schicht, wo ich halt zu nichts anderem komme, außer von einem Kind zum anderen zu rennen und das Nötigste zu machen.
1: Also das ist ja wirklich Intensivstation. Also wie muss man sich das denn vorstellen in der täglichen Arbeit?
2: Na, wir versorgen alles von nur Neugeborenen, die ein bisschen Unterstützung brauchen, eine Anpassungsstörung nach der Geburt haben, aber auch Kinder, die 500 Gramm oder drunter wiegen. Ne? Also das ist natürlich, da fordern wir eigentlich auch bei solchen Kindern unter 1000 Gramm eine 1:1 Betreuung in den ersten 3 Tagen, was auch die gesetzliche Vorgaben sind für solche Kinder. Und dem können wir halt nicht gerecht werden, wenn wir halt so wenig sind insgesamt. Ne?
1: Jetzt sagt ja die Charité zum Beispiel, das würde ja 60 Millionen Euro zusätzlich kosten, können wir uns nicht leisten momentan bei der Haushaltslage, wenn Sie das hören. Was denken Sie da?
2: Naja, das sollten Sie nicht in meinen Verantwortungsbereich schieben, dass ich das Geld auftreiben soll, weil ich arbeite hier, ich möchte gute Arbeitsbedingungen haben, ich möchte die Patienten gut versorgen können und das ist Managementaufgabe, dafür zu sorgen, dass das auch so passiert.
1: Und dafür soll heute den ganzen Tag gestreikt werden.
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17: Ich bin Marie-Louise Bress. Guten Morgen. Snapchat, Instagram und TikTok sollen für Kinder unter 13 in der EU bald verboten sein. In Straßburg will Kommissionspräsidentin von der Leyen heute ein neues Social-Media-Gesetz vorstellen. Sebastian Pasotti berichtet.
18: Viele Kinder im Schulalter haben schon ein Handy, aber gerade junge Nutzerinnen und Nutzer sind im Netz gefährdet, etwa weil sie mit KI-Inhalten zugeschüttet werden, in extremistische Gruppen geraten oder pornografische Nachrichten erhalten. Das müssen wir nicht hinnehmen, sagt Kommissionspräsidentin von der Leyen. Sie will kein Social Media für unter 13-Jährige. Ab 13 soll es nur einen eingeschränkten Zugang und erst ab 15 eigene Social Media Accounts geben.
17: Kurz vor den Wahlen in Berlin und Mecklenburg-Vorpommern kommt der Kanzler zur Unterstützung. Friedrich Merz tritt heute Abend gemeinsam mit CDU-Spitzenkandidat Evers bei einer Wahlkampfveranstaltung im Konrad-Adenauer-Haus auf. Die Gäste in der CDU-Bundesgeschäftsstelle sind vorrangig Parteimitglieder. Merz wird über die Frage sprechen, wie die CDU Extremisten von der Macht fernhalten will. Die US-Notenbank Fed gerät auf Konfrontationskurs mit US-Präsident Trump. Sie hat aufgrund der Inflation erstmals seit Jahren wieder den Leitzins angehoben. Trump reagiert empört, wirft der Fed eine politische Entscheidung vor. Die USA hätten die beste Bonität, wettert er auf seiner Online-Plattform. Der Zinssatz steigt um 0,25 Prozentpunkte auf 3,75-4%. Er bestimmt, zu welchen Konditionen sich Banken Geld leihen können. Der ChatGPT-Entwickler OpenAI macht neue Probleme seiner KI-Modelle öffentlich. Ein Chatbot soll bei einem Testlauf versucht haben, von ihm selbst erstellte Dateien ins Netz hochzuladen, nur um sie bei Antworten als Quelle vorweisen zu können. OpenAI hatte einen transparenteren Umgang mit der Entwicklung angekündigt. Bei Experten besteht die Sorge, KI könnte der menschlichen Kontrolle entgleiten. Und der Sportsaisonauftakt für die Berliner Eisbären. Sie treffen heute im ersten Spiel der neuen DEL-Saison in der Uber-Arena auf die Straubing Tigers. Los geht's, wie immer um 19.30 Uhr.
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19: Mit Alexandra Eckel. Für heute und morgen hat die Gewerkschaft Verdi die Beschäftigten der Charité zum Streik aufgerufen. Verdi will mit dem Streik den Erhalt und die Verbesserung des Tarifvertrags für Gesundheitsfachberufe erreichen. Allerdings werden wohl viele Beschäftigte nicht mitstreiken können. Das Arbeitsgericht hatte weitreichende Notdienste angeordnet. Verdi sieht dadurch das Streikrecht eingeschränkt.
16: 7:03, schönen Donnerstagmorgen. Hier ist der Berliner Rundfunk 91.4. Jetzt wird's wieder voll auf der A100 und Schmitti im Verkehrsstudio sagt Ihnen, wie viel Zeit Sie aktuell mehr einplanen sollten.
20: Im Moment geht es noch, das sind so 5 bis 6 Minuten in Richtung Wedding, ab dem Britzer Tunnel bis zum Kreuz Schöneberg, in Richtung Treptow ab dem Dreieck Charlottenburg bis zum ICC. Dann Vorsicht weiterhin auf der A10 im südlichen Berliner Ring Fahrtrichtung Magdeburg. Zwischen Ferch und dem Dreieck Potsdam hat es einen Unfall gegeben, die rechte Spur ist gesperrt. In Fahrtrichtung Frankfurt ist ein Fahrzeug liegen geblieben zwischen Ferch und der Raststätte Michendorf Süd. Auch da bitte aufpassen. Und es laufen auch immer noch Bergungsarbeiten auf der A24 Richtung Hamburg zwischen Pritzweig und Mayenburg. Dort ist die rechte Spur gesperrt. Geblitzt wird Mitte Fischerinsel, in Langwitz Kaiser-Wilhelm-Straße, Köpenick Spindlersfelder Straße, in Potsdam in der Geschwister-Scholl-Straße und auf der A10 dem südlichen Berliner Ring Richtung Frankfurt direkt im Schönefelder Kreuz. Dankeschön für Ihre Staus und Blitzer unter Berlin 201 91 390. Gute Fahrt
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16: Heute gibt es wenig Grund zum Meckern. Am Himmel über Berlin und Brandenburg wechseln sich Sonne und Wolken ab. Einziger kleiner Schönheitsfleck, wenn man so will. Es kann am Nachmittag vereinzelt Schauer geben. Die meiste Zeit soll es aber trocken bleiben. 12 Grad haben wir aktuell, 20 Grad gibt es maximal. Auch morgen, die Temperaturen bleiben stabil. Ansonsten wird es erst dichte Wolken und Schauer geben. In der zweiten Tageshälfte zeigt sich da nochmal die Sonne.
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16: Es ist der Donnerstag vor der Wahl. Einen wunderschönen guten Morgen. Und wir stellen Ihnen gleich den nächsten Spitzenkandidaten vor. Wir haben ja alle 5 im Abgeordnetenhaus vertretenen Parteien eingeladen zum Kiezspaziergang. Alle sind auch schon veröffentlicht auf unserer Internetseite berlinerrundfunk.de und in unserer App. Können Sie sich sehr gerne schon anhören und angucken. Wir hatten auch ein Videoteam dabei. Ja, und alle Kandidaten haben sich unserer Schnellfragerunde gestellt, so wie auch Steffen Krach von der SPD. Ihn hören Sie gleich um 7.10 Uhr nach Peter Schilling und nach Yasuo.

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0: der letzten Woche kommt hochkarätige Unterstützung. Vorgestern Gregor Gysi bei den Linken, morgen Ricarda Lang bei den Grünen und heute Veranstaltung mit dem Bundeskanzler Friedrich Merz bei der CDU. Man merkt, es ist Endspurt im Wahlkampf.
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0: Wir haben alle Spitzenkandidaten der 5 im Abgeordnetenhaus vertretenen Parteien zum Kiezspaziergang eingeladen und alle haben zugesagt. Den Ort für die Spaziergänge mit unserem Berlin-Reporter Christian Fuchs durfte sich jeder selbst aussuchen. Für die SPD geht Steffen Krach ins Rennen und er hat das Tempelhofer Feld als Startpunkt gewählt und sich dort auch unserer Schnellfragerunde gestellt.
2: Steffen Krach von der SPD, wenn Sie innerhalb Berlins umziehen müssten, wie und wo würden Sie suchen?
3: Ich wohne ja aktuell in Schöneberg und ich war jetzt an allen Ecken und Enden Berlins und einem Bezirk, den habe ich nochmal mehr schätze, und das ist Treptow-Köpenick. Ich würde vermutlich irgendwo ans Wasser in Treptow-Köpenick ziehen.
2: Und wie würden Sie suchen?
3: Ich würde im Internet suchen, ja.
2: Wenn Sie eine Dauerkarte für einen Berliner Sportverein geschenkt bekommen könnten, für welchen wäre es und warum?
3: Ich würde, weil ich da noch am wenigsten Erfahrung habe, ich würde zu den Eisbären gehen.
2: Wenn Sie ein Geschäft in der Friedrichstraße aufmachen würden, weil Sie sagen, ach, Politik ist doch nicht mehr das Richtige, welche Branche wäre es denn?
3: Habe ich schon immer so in meinem Hinterkopf, ein kleiner Traum, eine Bar mit guten Cocktails, kleinen Tapas möglicherweise, hätte ich Lust drauf.
2: Wenn Sie Freunden Berlin zeigen würden, wo würden Sie nicht hingehen?
3: Also ich würde tatsächlich gar nicht anfangen mit den Orten, die sozusagen alle von Postkarten und so weiter kennen, sondern ich würde an Orte gehen, die vermutlich die Menschen, die dann hier nach Berlin kommen, total überraschen.
2: Und das Letzte, Sie haben morgens einen dringenden Termin im Roten Rathaus, bei dem Sie unbedingt pünktlich sein müssen. Welches Verkehrsmittel würden Sie nicht nehmen und warum?
3: Also ich fahre immer frühzeitig los, deswegen klappt das meistens. Aber tatsächlich ist dann vermutlich, um 100% sicher zu sein, durchs Fahrrad nehmen.
0: Das Gespräch in voller Länge finden Sie auf unserer Internetseite berlinerrundfunk.de und in unserer App inklusive Video sowie alle Kiezspaziergänge mit den anderen Spitzenkandidaten. Und noch ein kurzer Hinweis, das Gespräch mit Steffen Krach wurde am 27. August aufgezeichnet. Auf die Ermittlungen der Staatsanwaltschaft Hannover gegen ihn konnten wir zu dem Zeitpunkt noch nicht eingehen. Aber wir haben über die großen Themen Bauen und Wohnen, Sicherheit, Verkehr und Müll mit ihm gesprochen. Und einen Spaziergang haben wir noch offen, die Schnellfragerunde mit Elif Ehralp von den Linken. Hören Sie morgen früh bei uns, gleiche Zeit beim Berliner Rundfunk 91.4. 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

0: 19. Schönen guten Morgen, Simone Panteleit und Team hier für Sie. Ja, für Sie ist es bislang wahrscheinlich ein ganz normaler Donnerstag. Auf zur Arbeit, die Kollegen treffen, Smalltalk am Kaffeeautomaten. Von einer Sekunde auf die andere kann aber auch noch was ganz Tolles passieren.
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2: Ganz ehrlich, ich brauche einen Geschirrspüler, der hat den Geist aufgegeben und ich habe gestern wirklich schon angefangen zu heulen, weil ich hasse Abwaschen und wir sind 5 Personen im Haushalt und ich dachte, nicht das und habe echt mir vorgenommen, okay, ich spare jetzt auf den Geschirrspüler. Geil, einfach nur geil, ich danke
0: ja,
2: euch.
0: Sie müssen gar nicht sparen, wir übernehmen das und ich fühle das sehr, ich habe ja auch 4 Kinder und da fällt jeden Tag, läuft die Spülmaschine, oder?
2: Wirklich, die lassen ja alles so stehen. Ne? Ja. So, wie verrissen die Küche. Super, herzlichen Dank.
0: So soll es auch Ihnen ergehen. Am besten noch heute Morgen. Es ist abgemacht und versprochen. Innerhalb der nächsten Stunde spielen wir garantiert die nächsten Happy Hits.
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4: Ich bin Marie-Louise Bress. Guten Morgen. Kinder unter 13 sollen künftig nicht mehr bei Snapchat, Instagram, TikTok und Co. unterwegs sein. Dafür sorgen sollen EU-weite Regeln, die Kommissionspräsidentin von der Leyen heute in Straßburg vorstellen möchte. Dazu gehört eine Altersverifizierung, die alle Nutzer durchlaufen sollen. Mit der Frühschicht sind Pflegekräfte der Charité wieder in den Warnstreik getreten. Sie wollen 2 Tage lang die Arbeit niederlegen, bis zur Spätschicht am Freitag. Die Gewerkschaft Verdi verhandelt über einen Entlastungsvertrag. Er regelt, welchen Ausgleich Pflegekräfte bekommen, wenn die Station personell unterbesetzt ist. US-Präsident Trump droht der EU, sollte sie eine engere Beziehung zu Kanada aufbauen. Trump kündigte für den Fall hohe Zölle oder gar einen Handelsstopp mit Europa an. Und Saisonauftakt für die Berliner Eisbären. Sie treffen heute im ersten Spiel der neuen DEL-Saison in der Uber Arena auf die Straubing Tigers.
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5: Mit Alexandra Eckel. An den Berliner Arbeitsgerichten gelten neue Sicherheitsvorkehrungen. Am Eingang des Gerichtsgebäudes gibt es nun eine Sicherheitsschleuse. Dort werden Personen und mitgebrachte Taschen auf gefährliche Gegenstände kontrolliert. Besucherinnen und Besucher brauchen ihren Ausweis und sollten ausreichend Zeit einplanen. Wer beispielsweise als Zeugin oder Zeuge aussagt, wird gesondert ins Gebäude gelassen.
2: 7.33 Uhr am Donnerstag. Guten Morgen, hier ist Ihr Berliner Rundfunk 91.4. Den längsten Stau finden wir momentan auf der A115. Grund ist wie immer die Dauerbaustelle dort. Und Mitty im Verkehrsstudio, der glaube ich ganz frisch frisiert, das fällt mir jetzt erst auf. Weiß mehr, oder? Waren wir beim Friseur?
6: Wie viele
2: gestern?
6: Stunden gucken wir uns jetzt schon an?
2: Kannst mal sehen. Ja, meine Augen sind heute etwas verschwollen, verquollen.
6: Und?
2: Klüssig. Knattergeil. Knattergeil.
6: Ja, ich könnte mich auch selbst bespringen heute.
2: Okay.
6: Nein. Spaß beiseite. So, wir sollten uns auf die wichtigen Dinge im
2: unbedingt
6: Leben konzentrieren. Und das
2: unbedingt
6: sind die Staus auf den Autobahnen in Berlin und Brandenburg. Richtung Berlin hier auf der A115 aktuell mindestens 20 Minuten Zeitverlust. Der Stau beginnt kurz vor Kleinmachnow, geht bis zur Spanischen Allee. Auf der A100 Richtung Wedding jetzt 10 Minuten plus ab dem Britzer Tunnel bis zum Kreuz Schöneberg. Ebenso entspannt auf der Heerstraße einwärts. In Weißensee auf der Hansastraße zwischen Daserstraße und Buschallee und auf der B1, B5 einwärts im Bereich Alt-Biesdorf. Es wird geblitzt in Mitte, Fischerinsel, dann in Langwitz, Kaiser-Wilhelm-Straße. In Köpenick, Spindlersfelder Straße, Potsdam, Geschwister-Scholl-Straße und auf der A10, dem südlichen Berliner Ring Richtung Frankfurt, direkt im Schönefelder Kreuz. Fahren Sie schön vorsichtig und wenn Sie Staus und Blitzer noch ergänzen wollen, können Sie mich gerne anrufen. Berlin 201 91 390. Ich weiß auch nicht.
2: Man weiß es nicht so genau. Deutschland ist gerade zweigeteilt. Im Süden gibt es Sonne und bis zu 25 Grad. Im Norden Sturm und

Barbara veranstaltet hat. Pickleball ist so ein bisschen wie Tennis, nur auf einem kleineren Feld. Und bei Kenny Loggins spielen jedes Jahr Promis und Profis mit für den guten Zweck. Wir hören ihn jetzt mit Footloose bei Ihrem Berliner Rundfunk 91.4 und wünschen Ihnen einen fabelhaften Donnerstagmorgen, 7:36 Uhr jetzt.

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0: Warum hat Tee ein Mindesthaltbarkeitsdatum? Wirklich schlecht werden kann Tee natürlich nicht, außer er ist auf irgendeine Weise nass geworden und verschimmelt oder die Lebensmittelmotte hat ihn für sich entdeckt. Ansonsten lässt er sich noch in 100 Jahren trinken. Was mit der Zeit aber verloren geht, sind Aroma und die wertvollen Wirkstoffe. Und das gehört zu einer schönen Tasse Tee natürlich dazu. Kräuter, Früchte, schwarzer und auch grüner Tee schmecken nach 2 bis 3 Jahren nicht mehr so intensiv. Die Wirkstoffe in Arzneitees sollen sogar schon nach 18 Monaten verfliegen. Deshalb hat Tee also theoretisch ein Mindesthaltbarkeitsdatum.
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0: Morgens beim Bäcker zwei Brötchen mit der Karte bezahlen. In anderen Ländern inzwischen schon ganz normal. Und auch bei uns gewöhnt man sich immer mehr daran. Wenn dann aber zu den zwei Mehrkornbrötchen vom EC-Lesegerät nach Trinkgeld gefragt wird, dann wird's schon wieder unangenehm. Und das wird gefühlt immer mehr. Neuerdings sogar in Schuhläden. Marie-Louise Bresse aus dem Berliner Rundfunk 91.4 Nachrichten.
1: Ja, allein weil öfter mit Karte gezahlt wird, stellen auch mehr Geschäfte die Trinkgeldfunktion ein. Die Ketten Schuh City oder Aktivschuh haben zum Beispiel ihr Zahlsystem auf Trinkgeldoption umgestellt. Bislang kannte ich das nur vom Pizza bestellen über Apps. Hatte ich neulich aber auch im Eisladen. Und persönlich würde ich sagen, allein dafür, dass man freundlich was über die Theke gereicht bekommt, muss man jetzt auch kein Trinkgeld zahlen.
0: Bin ich total bei dir, weil die Serviceleistung hält sich da ja auch wirklich sehr in Grenzen. Anders als wenn man in einem Restaurant den ganzen Abend sitzt und isst und trinkt. So, aber es kann ja auch niemand zu Trinkgeld gezwungen werden.
1: Der ganze Sinn von Trinkgeld ist ja, dass es freiwillig und zusätzlich ist, im besten Fall auch gern gezahlt wird. Deswegen muss es auch die Option kein Trinkgeld geben. Aber die Beeinflussung ist durchaus subtil. Intuitiv neigt der Mensch zum Beispiel dazu, bei drei Wahlmöglichkeiten die Mitte zu wählen. Und schon sind es halt 10 statt 5% Trinkgeld. Bei einer höheren Summe wie beim Schuhe kaufen ist das schnell zu viel. Grundsätzlich muss man aber sagen, Trinkgeld im normalen Handel, das ist doch eher selten.
0: Ja, und eine Peinlichkeit wird uns erspart. Supermärkte und Discounter wollen dem Trinkgeldtrend nicht folgen. 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
22: Ich bin Marie-Louise Bress. Guten Morgen. Kinder unter 13 sollen künftig nicht mehr bei Snapchat, Instagram und TikTok unterwegs sein. Kommissionspräsidentin von der Leyen will heute in Straßburg ihr EU-Gesetz dazu vorstellen. Bis es gilt, dürfte es dauern. Bis dahin kündigt Bildungsministerin Karin Prien im ZDF eine deutsche Regelung an.
23: Der Handlungsbedarf ist groß, so dass wir eine Übergangslösung auf jeden Fall den Weg bringen werden. Ich habe dem Kabinett gestern berichtet, wir werden im Oktober Eckpunkte für eine deutsche Übergangsgesetzgebung vorlegen und trotzdem Hand in Hand mit der EU-Kommission arbeiten.
22: Die EU-Regeln gelten als Vorbild. Vorgesehen sind gar kein Social Media unter 13, nur eingeschränkt ab 13 und erst ab 15 die Möglichkeit auf ein eigenes Konto. Kanzler Merz tritt heute im Berliner Wahlkampf auf. Er wird am Abend zusammen mit CDU-Spitzenkandidat Evers im Konrad-Adenauer-Haus der CDU erwartet. Die Wahlveranstaltung war schnell ausgebucht. Sie hat den Titel Extremisten von der Macht fernhalten, Lösungen der Mitte. In Berlin liegen CDU und Linke in den Wahlumfragen dicht beieinander. In Mecklenburg-Vorpommern ist die CDU abgeschlagen bei 7%. Die US-Notenbank Fed reagiert auf die Inflation und hebt erstmals seit Jahren wieder den Leitzins an. Er steigt um 0,25 Prozentpunkte auf 3,75-4%. US-Präsident Trump reagiert empört und twittert auf seiner Online-Plattform eine politische Entscheidung. Der Leitzins bestimmt, zu welchen Zinsen sich Banken Geld leihen. Steigt er, werden Kredite, Baufinanzierungen und Dispozinsen für Verbraucher meist teurer. Der Bundesgerichtshof in Karlsruhe sieht heute Orange. Das Gericht entscheidet im Streit dreier Baumärkte darüber, ob die Farbe Orange typisch für den Obi-Markt ist und die Kette den Farbton für sich beanspruchen darf. Obi hat die Farbe als Marke eintragen lassen, die Konkurrenten haben geklagt. Und der Sport, die Berliner Eisbären starten heute in die neue DEL-Saison. Sie empfangen am Abend in der Uber-Arena die Straubing Tigers, wie immer ab 19.30 Uhr. Und in der Handball-Champions League haben die Füchse Berlin am Abend in der Max-Schmeling-Halle gegen den ungarischen Vertreter Veszprém mit 29:35 verloren.
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24: Mit Alexandra Eckel. Für heute und morgen hat die Gewerkschaft Verdi die Beschäftigten der Charité zum Streik aufgerufen. Verdi will mit dem Streik den Erhalt und die Verbesserung des Tarifvertrags für Gesundheitsfachberufe erreichen. Allerdings werden wohl viele Beschäftigte nicht mitstreiken können. Das Arbeitsgericht hatte weitreichende Notdienste angeordnet. Verdi sieht dadurch das Streikrecht eingeschränkt.
25: Kurz nach 8, guten Morgen, der Berliner Rundfunk 91.4. Nachdem sich Schmitti vorhin um Kopf und Kragen geredet hat, bleiben wir jetzt... Ja. Ja, willst du es etwa nochmal wiederholen, was du gesagt hast?
26: Um Gottes Willen, ich will doch nicht die Medienaufsicht auf dem Hals haben.
25: Wir bleiben jetzt einfach sachlich und sagen, der Stau auf dem Stadtring A100 hat an Länge nochmal ein Stück zugelegt. Bitte schön, Schmitti.
26: Ja, in Fahrtrichtung Wedding ganz besonders voll. Im Moment geht's schon los ab dem Dreieck Neukölln mit Stau. Viertelstunde anstehen bis zum Kreuz Schöneberg. Ähnlich voll ist es auf der A115 Richtung Berlin ab Höhe Kleinmachnow und auch noch auf vielen anderen großen Pendlerstrecken nach Berlin rein. Beispielsweise auf der B1, B5 im Bereich Alt-Biesdorf, dann in Marzahn auf der Landsberger, die Stadt einwärts vor der Baustelle Marzahner Brücken und auch in Weißensee auf der Hansastraße zwischen der Darßer Straße und der Buschallee. Geblitzt wird in Mitte Fischerinsel, dann in Kreuzberg auf dem Mehringdamm, in Teltow auf der Lichterfelder Allee, auf der L200 in Sandkrug und auf der A9 Richtung Berlin direkt im Dreieck Potsdam. Dankeschön für Ihre Staus und Blitzer unter Berlin 201 91 390 und allen unterwegs eine gute Fahrt.
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25: Obacht, lautet ab sofort wieder die Devise, vor allem für alle Autofahrer. Ab sofort kann es früh am Morgen und bei einbrechender Dunkelheit wieder teils dichten Nebel geben. An diesem Donnerstag wechseln sich Sonne und Wolken am Himmel über Berlin und Brandenburg und es bleibt weitgehend trocken. Nur ganz vereinzelt können Schauer runterkommen. Die Temperaturen steigen dabei von jetzt 12 Grad auf maximal 20 Grad an. Ganz kurz, können wir nochmal zu Schmitti schalten. Warum lachst du?
26: Du bist ja noch nicht so sicher, wo die Wolken am Himmel sind, oder?
25: Sie wechseln sich ab am Himmel über Berlin und Brandenburg.
26: Ach so, okay.
25: Es klingt das nicht? Komisch. Nee? Kann auch sein. Vielleicht habe ich auch irgendwas anderes gesagt. Gut, ja, genau. Aber es auf jeden Fall kommen nur vereinzelt Schauer runter. Das ist die wichtige Info. Die Temperaturen steigen dabei von 12 Grad auf maximal 20 Grad an. Morgen am Freitag erst wolkig und nass, später etwas freundlicher, auch wieder bei 20 Grad.
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25: Ja, so ein ganz normaler Donnerstag kann bei uns ziemlich schnell sehr lukrativ werden. Bei unseren Happy Hits gibt es 100 Euro, sobald einer der drei Songs bei uns läuft. 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Aha mit Take On Me. Rockset mit Joyride. Und Pharrell Williams mit Happy. Berlin 91425 ist unsere Nummer. Berlin 91425 91.4. Und ich glaube, Sie könnten die genau jetzt gebrauchen.

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Pharrell Williams mit Happy. 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

0: Pharrell Williams gibt das Motto vor, das lautet Happy am Donnerstagmorgen. Und weil wir davor auch noch Take on Me von Aha gehört haben, gibt es jetzt 1000 Euro für Sie.
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0: Hallo Marc aus Wilmersdorf.
2: Hallo, wunderschönen guten Morgen.
0: Wie kann ich weiterhelfen? Warum rufst du an?
2: Na, ich habe zwei Happy Hits gehört und gerade den zweiten mit Happy. Und da bin ich, wenn ich jetzt noch durchgestellt werde, natürlich richtig happy.
0: Ja, dann gäbe es ja 1000 Euro, nicht wahr?
2: Ja, das wäre der Hammer.
0: Ja, kriegst du von uns.
2: Großartig, vielen
0: herzlichen
2: Dank.
0: Glückwunsch. Wahnsinn. Versprochen ist versprochen und wird nicht gebrochen. Was machst du damit?
2: In die Urlaubskasse investieren und jetzt im Winter noch mal gucken, mit meinem Bruder eine kleine Kreuzfahrt auf den Kanaren machen. Mhm. Da hätte ich Bock drauf, das wäre ganz schön.
0: Mhm. Na dann, lasst euch die Sonne auf den Pelz brennen. Viel Spaß, liebe Grüße an den Bruder. Und wir machen weiter. Wer weiß, vielleicht sind Sie ja schon als nächstes dran. Es passiert immer und immer wieder.
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0: Also man kann viel sagen über den Berliner Wahlkampf. Langweilig ist er definitiv nicht. Es ist richtig Druck auf dem Kessel. 3 Tage vorm Wahlsonntag ist der Ausgang völlig offen. In den Prognosen gibt es ein Kopf-an-Kopf-Rennen zwischen der Linken und der CDU, recht dicht gefolgt von AfD und Grünen. Und viele Wähler sind noch unentschlossen. Sprechen wir drüber mit Robert Ide vom Tagesspiegel, unserem wöchentlichen Donnerstagsgast hier beim Berliner Rundfunk 91.4. Guten Morgen.
1: Hallo, liebe Simone.
0: Aus den USA kennen wir Swing States, also so Wackelstaaten, wo sich der Wahlausgang schlecht vorhersagen lässt, weil keine Partei die klare Mehrheit hat. In Berlin ist das aktuell in einigen Bezirken auch so eine Tendenz, oder?
1: Auf jeden Fall. Da gibt's richtig spannende Simulationen von einem Forscherverbund von mehreren deutschen Universitäten. Die haben sich diese 78 Berliner Wahlkreise angeguckt. Unter zweitstimme.org kann man sich das auch angucken, wer auch die Erststimmenwahlkreise holt am Sonntag. Und da fällt vor allen Dingen auf, in den Innenstadtbezirken, da liegen eher Linke und Grüne vorn. In den Außenbezirken ist es eher ein Rennen zwischen CDU und AfD. Das ist jetzt vielleicht noch nicht so überraschend, aber in dieser aufgeheizten politischen Lage derzeit, mit diesem nach sich selber suchenden Bundeskanzler Friedrich Merz und nach diesen historischen Wahlen in Sachsen-Anhalt mit diesem Kantersieg der AfD, da deutet jetzt vieles wirklich auf eine Polarisierung hin. Einige Wähler in diesen gentrifizierten Innenbezirken wie in Prenzlauer Berg, die tendieren aktuell wohl dazu, ihre grünen Stimmen an die Linke abzugeben. Und in den Außenbezirken, ja, da bröckeln diese Gewissheiten auch. Ja, da war sonst die CDU sehr stark. Da könnten Wählerinnen und Wähler aktuell teilweise auch eher in Richtung AfD tendieren, aus Enttäuschung über die Bundesregierung und eben diese Dauerrezession.
0: Dann gibt's ja noch die SPD. Und die laufenden Ermittlungen gegen den Spitzenkandidaten Steffen Krach wegen mutmaßlicher Vorteilsnahme. Bei der Erststimmensimulation, die du gerade erwähnt hast, sieht es für die SPD aktuell sehr düster aus.
1: Also wenn es ganz schlimm läuft, dann wird das wirklich eine historische Klatsche werden. Also es kann sein, dass sie in keinem einzigen der Wahlkreise ein Direktmandat holen. Das wäre dann das erste Mal seit 27 Jahren. Steffen Krach, der Spitzenkandidat, der war auch letztes Wochenende zusammen bei so einem Spitzenkandidaten-Talk bei unserer Jubiläumsfeier in der Kleingartenanlage Bornholmer Gärten, wo ich ja ehrenamtlich engagiert bin. Das fand ich schon krass zu sehen. Er hat sich quasi jetzt schon entschuldigt bei der Partei und bei den SPD-Wählerinnen und Wählern, dass diese Ermittlungen ihn jetzt alles verhageln. Und er sagt auch, sein größter Fokus liegt jetzt gerade aktuell nach diesen Durchsuchungen darauf, seine Familie zu schützen. Das kann man total verstehen, aber politisch klingt das schon total nach Abschied.
0: Was glaubst du, bereut man bei der Berliner SPD bitter, dass man Steffen Krach zum Spitzenkandidaten gemacht hat und nicht Franziska Giffey?
1: Naja, von außen betrachtet sieht man das so, sicherlich, aber innerparteilich ist Giffey nicht so beliebt, wie es immer scheint, und für die Abgeordnetenhauswahl hat sie ja nicht mal einen Listenplatz bekommen. Sie kann ja nur noch auf das Direktmandat in Rudow hoffen, sonst ist ihre politische Karriere erstmal zu Ende. Und Steffen Krach, der sollte eben für diese dauerregierende SPD so einen Neuanfang symbolisieren, aber jetzt wird's wohl nur noch ein Minimalergebnis. Die Staatsanwaltschaft Hannover, die wird hoffentlich genügend Erkenntnisse haben, um diese Durchsuchungen gegen Krach jetzt eben kurz vor der Wahl eingeleitet zu haben. Richtig absurd und bitter wäre es ja wirklich, wenn das sich rausstellen sollte nach der Wahl. Das war jetzt einfach nur eine Intrige. Aber was man auch sagen muss, die SPD hat es ja im ganzen Wahlkampf nicht vermocht, die anderen Parteien einzuholen und daran zu kommen. Sie hat, glaube ich, einfach in Berlin viel zu lange regiert.
0: Sagt Robert Ide vom Tagesspiegel, immer donnerstags bei uns zu Gast. Alle Kommentare von ihm finden Sie auch im Tagesspiegel zum Nachlesen und auf berlinerrundfunk.de zum Nachhören. 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
3: Ich bin Marie-Louise Bress. Guten Morgen. Snapchat, Instagram und TikTok sollen für Kinder unter 13 in der EU bald verboten sein. In Straßburg will Kommissionspräsidentin von der Leyen heute ein neues Social-Media-Gesetz vorstellen. Für Deutschland kündigt Bildungsministerin Prien eine eigene Regelung an für den Übergang, bis das EU-Gesetz in Kraft tritt. Kanzler Merz tritt heute im Berliner Wahlkampf auf. Er wird am Abend zusammen mit CDU-Spitzenkandidat Evers im Konrad-Adenauer-Haus der CDU erwartet. Die Wahlveranstaltung hat den Titel Extremisten von der Macht fernhalten, Lösungen der Mitte. Der Bundesgerichtshof in Karlsruhe urteilt heute über die Farbe Orange. Obi hat sich den Farbton als eigene Marke eintragen lassen. Drei Baumarktkonkurrenten haben dagegen geklagt. Und die Berliner Eisbären starten heute in die neue DEL-Saison. Sie empfangen am Abend in der Uber-Arena die Straubing Tigers, wie immer ab 19.30 Uhr.
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4: Mit Alexandra Eckel. An den Berliner Arbeitsgerichten gelten neue Sicherheitsvorkehrungen. Am Eingang des Gerichtsgebäudes gibt es nun eine Sicherheitsschleuse. Dort werden Personen und mitgebrachte Taschen auf gefährliche Gegenstände kontrolliert. Besucherinnen und Besucher brauchen ihren Ausweis und sollten ausreichend Zeit einplanen. Wer beispielsweise als Zeugin oder Zeuge aussagt, wird gesondert ins Gebäude gelassen.
1: Wir haben es kurz nach 9. Guten Morgen, der Berliner Rundfunk 91.4. Die beiden längsten Staus gibt es heute früh weiterhin auf dem Stadtring A100 und auf der A115. Schmitti im Verkehrsstudio sagt Ihnen, wie lange Sie brauchen, um da durchzukommen.
5: Ja, ist nochmal richtig was zusammengekommen hier. 25 Minuten anstehen auf der A100 Richtung Wedding jetzt ab dem Dreieck Neukölln bis zum Kreuz Schöneberg. Und in der Gegenrichtung sind es 10 Minuten mehr ab der Detmolder Straße bis zur Albuinstraße. Auch mindestens 20 Minuten plus noch auf der A115 Richtung Berlin. Hier geht's los mit dem Stau kurz vor Kleinmachen bis zur Spanischen Allee. Dann hat es einen Unfall gerade eben gegeben in Siemensstadt. Die Nonnendammallee ist in Höhe Otternbuchtstraße aktuell gesperrt. Unfall auch auf der A10, dem südlichen Berliner Ring in Fahrtrichtung Magdeburg. Dort ist zwischen Ferch und dem Dreieck Potsdam die rechte Spur gesperrt. Und A24 in Richtung Berlin. Da haben wir noch eine ungesicherte Unfallstelle zwischen Kremmen und dem Dreieck Havelland. Bitte unbedingt die Rettungsgasse freilassen. Hier laufen außerdem Kraftstoffe aus. Geblitzt wird in Mitte auf der Karl-Marx-Allee, Kreuzberg auf dem Mehringdamm, in Starken auf dem Brunsbüttler Damm, B167 in Bad Freienwalde auf der Kanalstraße und A9 Richtung Berlin im Dreieck Potsdam. Und wenn Sie all das noch ergänzen wollen, rufen Sie mich gerne an unter Berlin 201 91 390. Gute Fahrt!
1: So freundlich wie jetzt geht's den ganzen Tag über weiter. Am Himmel über Berlin und Brandenburg wechseln sich Sonne und Wolken ab und es können nur ganz vereinzelt am Nachmittag Schauer runterkommen. Die meiste Zeit soll es dabei trocken bleiben. Die Temperaturen steigen auf maximal 20 Grad an. Jetzt haben wir Frühwerte um 12 Grad. Morgen am Freitag erstmal wolkig und nass. Später soll sich auch die Sonne zeigen bei 20 Grad.
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1: Sie starten hoffentlich ganz entspannt in die zweite Hälfte der Woche. Unser Berlin-Reporter Christian Fuchs ist gleich in Neukölln verabredet mit den Berliner Wasserbetrieben. Und selbst dort sagt man, das haben wir so noch nicht erlebt. Es geht um Müll, um sehr viel Müll. Um so sehr viel Müll, dass man darüber wirklich nur noch mit dem Kopf schütteln kann. Hören Sie um 8.40 Uhr nach Whitney Houston und nach Rick Astley.
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0: Eigentlich ist es eine Baugrube. Aber jeden Morgen aufs Neue ist es eine Müllhalde und das liegt nicht an denen, die dort bauen. Hier ist Ihr Berliner Rundfunk 91.4 mit Simone Panteleit und Tim. Schönen guten Morgen am Donnerstag. Der Ort Neukölln an der Karl-Marx-Straße, da erneuern die Berliner Wasserbetriebe unter anderem gerade die Trinkwasserleitungen. Das Problem ist, es landet so viel Müll auf der Baustelle, dass die Wasserbetriebe mit dem Aufräumen kaum hinterherkommen. Unser Berlin-Reporter Christian Fuchs ist jetzt für Sie verabredet in Neukölln an der Karl-Marx-Straße, Ecke Schierker-Straße und er steht vor sehr viel Müll.
1: Es ist eine wirklich große und wirklich lange Strecke hier, auf der gebaut wird. Hier liegen die großen Rohre, die hier eigentlich mal runter in die Erde kommen sollen. Aber es ist so ein bisschen die Frage, kann man denn morgens erstmal anfangen zu bauen oder kann man erstmal den Müll wegräumen? Meistens ist es tatsächlich das Letztere und da kommt wirklich einiges zusammen. Neben mir steht Stefan Natz, er ist Pressesprecher der Berliner Wasserbetriebe. Wir kennen uns schon tatsächlich, da war ich noch ein kleiner Reporter, Herr Natz. Sie machen das wie lange?
2: Nein, inzwischen 29 Jahre.
1: Haben Sie sowas schon mal gesehen, so eine Vermüllung tatsächlich auf einer Baustelle?
2: Nee, das ist schon einzigartig, was hier passiert. Hier und an der Weserstraße, das schießt so ein bisschen den Vogel ab. Berlin ist ja nie ganz sauber, wie wir alle leider wissen, aber hier, das setzt dem Ganzen die Krone auf.
1: Jetzt frage ich mich, wenn das jeden Morgen passiert, da geht ja auch sicher einiges an Zeit drauf, was man hier eigentlich ja mit Bauen verbringen könnte.
2: Ja, ganz richtig. Das ist Arbeitszeit der Kollegen, der von uns beauftragten Baufirma Beton und Rohrbau hier aus Berlin. Wenn die jeden Morgen hier halt mehrere Leute eine halbe, dreiviertel Stunde zusammen ackern, dann summiert sich das. Und über die Zeitdauer der Baustelle, wie gesagt, ist eine große Baustelle, wo wir nicht nur Trinkwasserleitungen, sondern auch große Abwasserdruckleitungen erneuern, summiert sich das auf ein Vierteljahr Bauzeit mit allem drum und dran.
1: Haben Sie irgendeine Möglichkeit, das noch irgendwie besser die Baustelle zu sichern? Aber ich meine, man kann ja jetzt auch nicht die Baustellenabsperrung höher machen oder was?
2: Noch mehr Sicherung wäre unverhältnismäßig. Die würde ja im Gegenteil auch uns, aber auch die Anlieger behindern, weil hier rundherum muss ja alles weiter funktionieren. Das ist Quatsch. Vielleicht wäre es zielführender, wenn ein Ordnungsamt hier doch ein bisschen stärker kontrollieren würde und immer wieder finden sich ja auch Möglichkeiten, für so ein Ordnungsamt schlimme Finger zu kriegen.
1: Ja, das stimmt, weil hier um der Ecke ist zum Beispiel eine Glasscheibe von einem Auto, also so eine Frontscheibe, da sind Aufkleber drauf, da könnte man den Besitzer natürlich ausfindig machen, macht aber am Ende keiner.
0: Ja, und wir haben auch nachgefragt, ob dem Ordnungsamt Neukölln das Problem bekannt ist und ob jetzt schwerpunkthaft Kontrollen im Umfeld der Baustelle an der Karl-Marx-Straße geplant sind. Sobald wir da was hören, sagen wir Ihnen Bescheid. Hier bei Ihrem Berliner Rundfunk 91.4. Wir kümmern uns.

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17: Ich bin Marie-Louise Bress. Guten Morgen. Snapchat, Instagram, TikTok oder YouTube. Kinder unter 13 sollen bald nicht mehr auf den Plattformen chillen. In Straßburg will Kommissionspräsidentin von der Leyen heute ein neues EU-weites Social-Media-Gesetz vorstellen. Für Deutschland kündigt Bildungsministerin Prien eine eigene Regelung an. Knackpunkt ist der digitale Altersnachweis, sagt sie im ZDF.
18: Es wird über eine App funktionieren, das ID-Wallet, mit dem das auch möglich sein wird. Es muss datensparsam sein. Da sollen auch keine Daten ins Netz über diese Altersverifikation gelangen. Wir müssen jetzt alles daran setzen, dass es ein wirksamer Kinder- und Jugendmedienschutz wird.
17: Die deutsche Regelung soll im kommenden Monat vorliegen. Eigene Accounts sollen erst ab 15 eingerichtet werden können. Kurz vor den Wahlen in Berlin und Mecklenburg-Vorpommern kommt der Kanzler zur Unterstützung. Friedrich Merz tritt heute Abend gemeinsam mit CDU-Spitzenkandidat Evers bei einer Wahlkampfveranstaltung im Konrad-Adenauer-Haus auf. Die Gäste in der CDU-Bundesgeschäftsstelle sind vorrangig Parteimitglieder. Merz wird über die Frage sprechen, wie die CDU Extremisten von der Macht fernhalten will. Die US-Notenbank Fed gerät auf Konfrontationskurs mit US-Präsident Trump. Sie hat aufgrund der Inflation erstmals seit Jahren wieder den Leitzins angehoben. Trump reagiert empört, wirft der Fed eine politische Entscheidung vor. Die USA hätten die beste Bonität, wettert er auf seiner Online-Plattform. Der Zinssatz steigt um 0,25 Prozentpunkte auf 3,75-4%. Er bestimmt, zu welchen Konditionen sich Banken Geld leihen können. ChatGPT-Entwickler OpenAI hat nach einer aufsehenerregenden Hacking-Attacke mehr Transparenz versprochen. Jetzt werden neue Beispiele öffentlich, bei denen die KI in Tests unerwartet reagiert hat. So sollen Chatbots Dateien als quellenfrei erfunden und das dann verschwiegen haben. In einem anderen Fall versuchte ein Chatbot eigens erstellte Dateien ins Netz hochzuladen, nur um anschließend auf sie als Quelle zu verweisen. Und der Sportsaisonauftakt für die Berliner Eisbären. Sie treffen heute im ersten Spiel der neuen DEL-Saison in der Uber-Arena auf die Straubing Tigers. Los geht's, wie immer um 19.30 Uhr.
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19: Mit Alexandra Eckel. Für heute und morgen hat die Gewerkschaft Verdi die Beschäftigten der Charité zum Streik aufgerufen. Verdi will mit dem Streik den Erhalt und die Verbesserung des Tarifvertrags für Gesundheitsfachberufe erreichen. Allerdings werden wohl viele Beschäftigte nicht mitstreiken können. Das Arbeitsgericht hatte weitreichende Notdienste angeordnet. Verdi sieht dadurch das Streikrecht eingeschränkt.
20: Kurz nach neun ist es guten Morgen, der Berliner Rundfunk 91.4. Vorhin hat es in Siemensstadt im Bereich der Nonnendammallee gekracht. Wie es dort aktuell aussieht, fragen wir Schmitti im Verkehrsstudio.
21: Jo, einen schönen guten Morgen. Es laufen immer noch die Aufräumarbeiten hier. Kreuzungsbereich Otternbuchtstraße, da gibt es auch eine kleine Sperrung. Also bitte extra Zeit einplanen. Startring 100 Richtung Wettingen bitte insgesamt 20 Minuten noch mehr einplanen für das gesamte Stück ab der Buschguckallee bis zum Kreuz Schmargendorf. Außerdem gut voll aktuell in Friedrichshain die Warschauer Straße Richtung Oberbaumbrücke sowie in Mitte Gruner Straße und Mühlendamm in Richtung Tiergarten. In Potsdam ist die Friedrich-Engels-Straße zwischen Schlarzweg und Lutherplatz aktuell nach einem Unfall komplett gesperrt. Und geblitzt wird in Schmargendorf-Rheinbabenallee in Mitte auf der Karl-Marx-Allee, Spandau-Charlottenburger Chaussee, in Strausberg-Prötzler Chaussee und auf der A24 am Dreieck Wittstock in beiden Richtungen. Dankeschön für Ihre Staus und Blitzer unter Berlin 201 91 390 und eine gute Fahrt für Sie.
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20: Na, das schaut doch sehr gut aus. Am Himmel über Berlin und Brandenburg wechseln sich heute Sonne und Wolken ab. Die meiste Zeit soll es trocken bleiben. Am Nachmittag können nur ganz vereinzelt Schauer runterkommen. 11 bis 13 Grad haben wir aktuell, 20 Grad gibt es maximal. Auch morgen, die Temperaturen bleiben stabil. Ansonsten wird es erst dichte Wolken und Schauer geben. In der zweiten Tageshälfte zeigt sich dann auch die Sonne.
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20: Wir sind mittendrin im Donnerstag, an dem man den Kalender nicht tauschen möchte mit den Spitzenkandidatinnen und Spitzenkandidaten bei der Wahl zum Abgeordnetenhaus. Der Endspurt läuft, morgens bis abends ist alles vollgepackt mit Terminen. Alle haben aber die Zeit gefunden für unsere Kiez-Spaziergänge. Die finden Sie schon auf berlinerrundfunk.de und in unserer kostenlosen App inklusive Video, falls Sie noch Inspiration suchen. Ja, und alle Spitzenkandidatinnen und Spitzenkandidaten der im Abgeordnetenhaus vertretenen Parteien haben sich auch unserer Schnellfragerunde gestellt. Die nächste gibt's gleich mit Steffen Krach von der SPD. Um 9.10 Uhr nach Peter Gabriel und nach Enya.
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0: der letzten Woche kommt hochkarätige Unterstützung. Vorgestern Gregor Gysi bei den Linken, morgen Ricarda Lang bei den Grünen und heute Veranstaltung mit dem Bundeskanzler Friedrich Merz bei der CDU. Man merkt, es ist Endspurt im Wahlkampf.
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0: Wir haben alle Spitzenkandidaten der 5 im Abgeordnetenhaus vertretenen Parteien zum Kiezspaziergang eingeladen und alle haben zugesagt. Den Ort für die Spaziergänge mit unserem Berlin-Reporter Christian Fuchs durfte sich jeder selbst aussuchen. Für die SPD geht Steffen Krach ins Rennen und er hat das Tempelhofer Feld als Startpunkt gewählt und sich dort auch unserer Schnellfragerunde gestellt.
2: Steffen Krach von der SPD, wenn Sie innerhalb Berlins umziehen müssten, wie und wo würden Sie suchen?
3: Ich wohne ja aktuell in Schöneberg und ich war jetzt an allen Ecken und Enden Berlins und einem Bezirk, den habe ich noch mal mehr schätze, und das ist Treptow-Köpenick. Ich würde vermutlich irgendwo ans Wasser in Treptow-Köpenick ziehen.
2: Und wie würden Sie suchen?
3: Ich würde im Internet suchen, ja.
2: Wenn Sie eine Dauerkarte für einen Berliner Sportverein geschenkt bekommen könnten, für welchen wär's und warum?
3: Ich würde, weil ich da noch am wenigsten Erfahrung habe, ich würde zu den Eisbären gehen.
2: Wenn Sie ein Geschäft in der Friedrichstraße aufmachen würden, weil Sie sagen, ach, Politik ist doch nicht mehr das Richtige, welche Branche wär's denn?
3: Habe ich schon immer so in meinem Hinterkopf, ein kleiner Traum, eine Bar mit guten Cocktails, kleinen Tapas möglicherweise, hätte ich Lust drauf.
2: Wenn Sie Freunden Berlin zeigen würden, wo würden Sie nicht hingehen?
3: Also ich würde tatsächlich gar nicht anfangen mit den Orten, die sozusagen alle von Postkarten und so weiter kennen, sondern ich würde an Orte gehen, die vermutlich die Menschen, die dann hier nach Berlin kommen, total überraschen.
2: Und das Letzte, Sie haben morgens einen dringenden Termin im Roten Rathaus, bei dem Sie unbedingt pünktlich sein müssen. Welches Verkehrsmittel würden Sie nicht nehmen und warum?
3: Also ich fahre immer frühzeitig los, deswegen klappt das meistens. Aber tatsächlich ist dann vermutlich, um 100% sicher zu sein, durchs Fahrrad nehmen.
0: Das Gespräch in voller Länge finden Sie auf unserer Internetseite berlinerrundfunk.de und in unserer App inklusive Video sowie alle Kiezspaziergänge mit den anderen Spitzenkandidaten. Und noch ein kurzer Hinweis, das Gespräch mit Steffen Krach wurde am 27. August aufgezeichnet. Auf die Ermittlungen der Staatsanwaltschaft Hannover gegen ihn konnten wir zu dem Zeitpunkt noch nicht eingehen. Aber wir haben über die großen Themen Bauen und Wohnen, Sicherheit, Verkehr und Müll mit ihm gesprochen. Und einen Spaziergang haben wir noch offen, die Schnellfragerunde mit Elif Eralp von den Linken. Hören Sie morgen früh bei uns, gleiche Zeit beim Berliner Rundfunk 91.4. 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
23: Ich bin Marie-Louise Bress. Guten Morgen. Bundesfamilienministerin Prien will schon vor einer EU-weiten Regelung dafür sorgen, dass Kinder unter 13 nicht bei TikTok, Instagram oder Snapchat unterwegs sind. Die Pläne für eine deutsche Regelung will sie noch kommenden Monat vorlegen. Sie orientieren sich an dem geplanten EU-Gesetz, das Kommissionspräsidentin von der Leyen heute vorstellt. Ein Brand an einem Sicherungskasten sorgt seit dem Morgen für Ausfälle auf gleich drei U-Bahn-Linien. Das Feuer war in der Nacht am Wittenbergplatz ausgebrochen. Verletzt wurde niemand. Die Linien U1, 2 und 3 mussten unterbrochen werden. US-Präsident Trump droht der EU, sollte sie eine engere Beziehung zu Kanada aufbauen. Trump kündigte für den Fall hohe Zölle oder gar einen Handelsstopp mit Europa an. Und Saisonauftakt für die Berliner Eisbären. Sie treffen heute im ersten Spiel der neuen DEL-Saison in der Uber Arena auf die Straubing Tigers.
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0: Mit Alexandra Eckel. An den Berliner Arbeitsgerichten gelten neue Sicherheitsvorkehrungen. Am Eingang des Gerichtsgebäudes gibt es nun eine Sicherheitsschleuse. Dort werden Personen und mitgebrachte Taschen auf gefährliche Gegenstände kontrolliert. Besucherinnen und Besucher brauchen ihren Ausweis und sollten ausreichend Zeit einplanen. Wer beispielsweise als Zeugin oder Zeuge aussagt, wird gesondert ins Gebäude gelassen.
22: Kurz nach 9:30 ist es Guten Morgen, der Berliner Rundfunk 91.4. Wir ziehen die ganzen Baustellenstaus aus dem Morgen noch mit in den Vormittag. Und wo es besonders voll ist, sagt Ihnen Schmitti im Verkehrsstudio.
1: Guten Morgen. Also länger dauert es auf jeden Fall noch auf dem Stadtring 100 Richtung Wedding. Insgesamt 10 Minuten mehr ab der Einfahrt Gerade Straße bis zum Kreuz Schmargendorf. Außerdem noch gut voll in Friedrichshain die Warschauer Straße Richtung Oberbaumbrücke sowie in Mitte Gruner Straße und Mühlendamm in Fahrtrichtung Tiergarten. In Potsdam hat es einen Unfall gegeben in der Friedrich-Engels-Straße. Dort ist aktuell voll gesperrt zwischen Schlarzweg und Lutherplatz. B1, B5 Richtung Berlin. Hier Unfall zwischen dem Abzweig nach Schöneiche und Dahlwitz-Hoppegarten. Und Vorsicht auf der A10, dem westlichen Berliner Ring in Fahrtrichtung Hamburg. Dort blockiert zwischen Brieselang und Falkensee ein Liegenbleiber die rechte Spur. Geblitzt wird in Schmargendorf in der Rhein-Baben-Allee, in Mitte auf der Karl-Marx-Allee, dann in Spandau, Charlottenburger Chaussee, in Strausberg, Prötzler Chaussee und A24 am Dreieck Wittstock in beiden Richtungen. Dankeschön für Ihre Staus und Blitzer. Die können Sie sehr gerne noch ergänzen unter Berlin 201 91 390. Gute Fahrt wünsche ich.
22: Im Süden Sonne und bis zu 25 Grad, im Norden Sturm und Regen. Deutschland ist gerade zweigeteilt und wir hier in Berlin und Brandenburg erwarten irgendwas dazwischen. Es gibt an diesem Donnerstag einen Mix aus Sonne und Wolken. Die meiste Zeit soll es trocken bleiben, nur am Nachmittag können ganz vereinzelt Schauer runterkommen bei 20 Grad. 20 Grad erwarten wir auch morgen maximal. Es wird erst trübe und nass sein, später schaut auch mal die Sonne vorbei.
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22: Ja, und für die Jungs von Foreigner ist heute erstmal Durchatmen angesagt und vermutlich ist auch Reisetag. Die sind gerade auf großer Tour, haben gestern in Las Vegas gespielt. Morgen Abend treten sie im 3000 Kilometer entfernten Georgia auf. Und nächstes Jahr schaffen sie es im Oktober dann auch endlich mal wieder nach Berlin. Wir hören Foreigner jetzt schon mit Say You Will beim Berliner Rundfunk 91.4. 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

0: Morgens beim Bäcker zwei Brötchen mit der Karte bezahlen. In anderen Ländern inzwischen schon ganz normal. Und auch bei uns gewöhnt man sich immer mehr daran. Wenn dann aber zu den zwei Mehrkornbrötchen vom EC-Lesegerät nach Trinkgeld gefragt wird, dann wird es schon wieder unangenehm. Und das wird gefühlt immer mehr. Neuerdings sogar in Schuhläden. Marie-Louise Bresse aus dem Berliner Rundfunk 91.4 Nachrichten.
1: Ja, allein weil öfter mit Karte gezahlt wird, stellen auch mehr Geschäfte die Trinkgeldfunktion ein. Die Ketten Schuh City oder Aktivschuh haben zum Beispiel ihr Zahlsystem auf Trinkgeldoption umgestellt. Bislang kannte ich das nur vom Pizza bestellen über Apps. Hatte ich neulich aber auch im Eisladen. Und persönlich würde ich sagen, allein dafür, dass man freundlich was über die Theke gereicht bekommt, muss man jetzt auch kein Trinkgeld zahlen.
0: Bin ich total bei dir, weil die Serviceleistung hält sich da ja auch wirklich sehr in Grenzen. Anders als wenn man in einem Restaurant den ganzen Abend sitzt und isst und trinkt.

0: So, aber es kann ja auch niemand zu Trinkgeld gezwungen werden.
1: Der ganze Sinn von Trinkgeld ist ja, dass es freiwillig und zusätzlich ist, im besten Fall auch gern gezahlt wird. Mhm. Deswegen muss es auch die Option kein Trinkgeld geben. Aber die Beeinflussung ist durchaus subtil. Intuitiv neigt der Mensch zum Beispiel dazu, bei 3 Wahlmöglichkeiten die Mitte zu wählen. Und schon sind es halt 10 statt 5% Trinkgeld. Bei einer höheren Summe wie beim Schuhe kaufen ist das schnell zu viel. Hm. Grundsätzlich muss man aber sagen, Trinkgeld im normalen Handel, das ist doch eher selten.
0: Ja, und eine Peinlichkeit wird uns erspart. Supermärkte und Discounter wollen dem Trinkgeldtrend nicht folgen. 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
13: Ich bin Marie-Louise Bress. Guten Tag. Bundesfamilienministerin Prien will schon vor einer EU-weiten Regelung dafür sorgen, dass Kinder unter 13 nicht bei TikTok, Instagram oder Snapchat unterwegs sind. Die Pläne für eine deutsche Regelung will sie schon kommenden Monat vorlegen, sagte sie am Morgen im ZDF. Wichtig sei eine Altersüberprüfung und ein wirksamer Schutz.
14: Aber das Wichtigste, auch für die Eltern, die wichtigste Botschaft für die Eltern heute ist, die Verantwortung dafür liegt in erster Linie bei den Plattformen selber. Die müssen gewährleisten, dass es solche, den Zugang zu Inhalten Inhalten, die nicht jugendgerecht sind, die nicht kindergerecht sind, eben nicht mehr geben wird.
13: Die deutsche Regelung orientiert sich an dem geplanten EU-Gesetz, das Kommissionspräsidentin von der Leyen heute vorstellt. Ein Brand an einem Sicherungskasten sorgt seit dem Morgen für Ausfälle auf gleich 3 U-Bahn-Linien. Das Feuer war in der Nacht am Wittenbergplatz ausgebrochen. Die Feuerwehr konnte schnell löschen, musste aber anschließend einiges an Geräten einsetzen, um den Raum zu ent- und belüften. Verletzt wurde niemand. Die Folgen bleiben für die Fahrgäste dennoch spürbar. Die Linien U1, 2 und 3 mussten unterbrochen werden. Kanzler Merz tritt heute im Berliner Wahlkampf auf. Er wird am Abend zusammen mit CDU-Spitzenkandidat Evers im Konrad-Adenauer-Haus der CDU erwartet. Die Wahlveranstaltung war schnell ausgebucht. Sie hat den Titel Extremisten von der Macht fernhalten, Lösungen der Mitte. In Berlin liegen CDU und Linke in den Wahlumfragen dicht beieinander. In Mecklenburg-Vorpommern ist die CDU abgeschlagen bei 7%. Nach Benzin ist jetzt auch Diesel in Deutschland so teuer wie nie zuvor. Ein Liter Diesel kostete gestern im bundesweiten Tagesschnitt 2,45 Euro und übertraf damit den bisherigen Rekord aus dem April um 0,6 Cent. Benzin ist bereits seit Tagen auf Rekordniveau. Gestern erreichte es sein 5. Hoch in Folge mit 2,31 Euro pro Liter. Regional und je nach Art der Tankstelle können die Preise deutlich abweichen. Und der Sportsaisonauftakt für die Berliner Eisbären. Sie treffen heute im ersten Spiel der neuen DEL-Saison in der Uber Arena auf die Straubing Tigers. Los geht's, wie immer um 19.30 Uhr.
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13: Mit Alexandra Eckel. Für heute und morgen hat die Gewerkschaft Verdi die Beschäftigten der Charité zum Streik aufgerufen. Verdi will mit dem Streik den Erhalt und die Verbesserung des Tarifvertrags für Gesundheitsfachberufe erreichen. Allerdings werden wohl viele Beschäftigte nicht mitstreiken können. Das Arbeitsgericht hatte weitreichende Notdienste angeordnet. Verdi sieht dadurch das Streikrecht eingeschränkt.
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15: Also auf dem Stadtring 100 läuft's momentan ganz okay. Der Zeitverlust ist nicht ganz so hoch, maximal 5 Minuten in beiden Richtungen wegen der Baustelle hier zwischen Innsbrucker Platz und Albuinstraße. Aber es hat gekracht auf der B1, B5 statt einwärts zwischen dem Abzweig nach Schöneiche und Dahlwitz-Hoppegarten. Und Vorsicht auch noch auf der A10, dem westlichen Berliner Ring in Richtung Hamburg. Zwischen Brieselang und Falkensee blockierten Liegenbleiber die rechte Spur. Die neuesten Blitzer stehen B1, B5 Altfriedrichsfelde statt auswärts in Prenzlauer Berg in der Storkower Straße. Tempelhof, Manteuffel Straße in Cottbus auf dem Merzdorfer Weg und auf der B96 zwischen Oranienburg Nord und Zentrum. Dankeschön für Ihre Staus und Blitzer unter Berlin 201 91 390, und ich wünsche eine gute Fahrt.
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15: Mit den Kids Kastanien sammeln geht heute mal ohne Gummistiefel und Regenschirm. Es gibt mal mehr, mal weniger dichte Wolken, aber auch längere sonnige Abschnitte. Von jetzt 14 Grad steigt das Thermometer noch bis auf 20.
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1: Hi, hi, ich begleite Sie sehr gerne in Richtung Mittagspause. Mit ganz viel guter Laune, mit allem, was wichtig ist und natürlich mit lauter Lieblingsmusik. Und mit der machen wir auch direkt weiter.
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kommt von Barbara Streisand und ihrem 1980er Album Guilty. Den bekanntesten Song von dem Album kennen Sie. Woman in Love, Nummer 1 Hits in Deutschland. Einen anderen Song von dem Album hat sie mit Barry Gibb von den Bee Gees gesungen. Total die romantische Ballade. Sogar einen Grammy haben sie dafür bekommen. Und unvergessen der Moment, als sie sich bei der Preisverleihung dann auf der Bühne geküsst haben. Es ist immer gemunkelt worden, dass die beiden was miteinander hatten. Ist nie bestätigt worden. Und auch dieser Kuss soll nur Spaß gewesen sein. Hier ist aus dem Album Guilty der gleichnamige Song von Barbara Streisand und Barry Gibb beim Berliner Rundfunk 91.4.

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19: Ich bin Marie-Louise Bress. Guten Tag. Ein eher harmloser Brand an einem Sicherungskasten sorgt seit dem Morgen für Ausfälle auf gleich 3 U-Bahn-Linien. Das Feuer war in der Nacht am Wittenbergplatz ausgebrochen. Die Feuerwehr konnte schnell löschen, musste aber einiges an Gerät einsetzen, um den Raum anschließend zu ent- und belüften. Verletzt wurde niemand. Die Folgen bleiben für die Fahrgäste dennoch spürbar. Die Linien U1, 2 und 3 mussten unterbrochen werden. Die U1 fährt gar nicht. Auf der U2 ist der Verkehr zwischen Potsdamer Platz und Zoologischer Garten unterbrochen und auf der U3 zwischen Fährberliner Platz und Möckernbrücke. Hier gibt es Ersatzverkehr mit Bussen. Fahrgäste müssen mehr Zeit einplanen. Noch offen ist, wann der Schaden behoben ist. Nach Angaben der Polizei wurde der Brand durch einen technischen Defekt ausgelöst.
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22: Also am längsten dauert es momentan in Marzahn auf der Rienstraße Richtung Landsbergallee vor der Kreuzung Allee der Kosmonauten. Hier sind wir bei rund einer Viertelstunde Wartezeit wegen Bauarbeiten. Startring 100 sieht heute gar nicht mal so schlecht aus. Gerade mal 5 Minuten plus im Moment Richtung Treptow zwischen Hunsholland-Damm und Detmolder Straße. Dann geht's weiter mit einem Unfall auf der B1, B5 stadteinwärts zwischen Abzweig nach Schöneich und Dahlwitz-Hoppegarten. Bitte Vorsicht. Und die A10, der westliche Berliner Ring in Fahrtrichtung Hamburg. Hier blockiert zwischen Brieselang und Falkensee ein Liegenbleiber die rechte Spur. Geblitzt wird in Spandau, Falkenseer Chaussee, Prenzlauer Berg, Storkower Straße. In Tempelhof in der Manteuffelstraße, in Ketzin in der Rathausstraße und A10, westlicher Berliner Ring Richtung Hamburg in Höhe Spandau. Dankeschön für Ihre Staus und Blitzer unter Berlin 201 91 390. Und allen unterwegs wünsche ich eine gute und vor allem unfallfreie Fahrt.
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22: Ein schöner Spätsommertag heute wieder mit einem recht freundlichen Mix aus Sonne und Wolken. Wenn Schauer, dann wirklich nur punktuell und ganz vereinzelt. Bis zu 20 Grad erreichen wir heute noch, aktuell 14 bis 15.
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1: Das ist so ein richtiger Gute-Laune-Song und funktioniert bei mir eigentlich immer. Vielleicht mal selbst ausprobieren. Egal, ob man schon gut drauf ist oder es gerne werden möchte, die Musik laut aufdrehen und dann am besten mitgrölen bei Dancing on the Ceiling von Lionel Richie. Jede Wette danach ist das Happy Meter deutlich höher als vorher.

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15: Ich bin Ralf Gulke. Guten Tag.
10: Der neue Fußball-Bundestrainer Jürgen Klopp startet mit einem Doppelkader in Rekordgröße in seine ersten Länderspiele. Insgesamt hat Klopp 44 Spieler nominiert, darunter 16 ohne bisherigen Länderspieleinsatz, unter anderem den Ex-Herthaner Derry Scherhand. Marc-André ter Stegen soll zunächst die Nummer 1 im Tor sein. Joshua Kimmich bleibt Kapitän. Bei der Kadervorstellung wurde Klopp am Vormittag auch politisch.
15: Ich würde mir oder uns gerne die Fahne zurückholen, wenn ich ganz ehrlich bin. Ich möchte, dass, wenn man sie schwingt, dass niemand denkt, was mit dir nicht in Ordnung, sondern dass man einfach nur das Gefühl hat, ja, du bist happy und verstehst, dass du Glück hattest, dass du in diesem wundervollen Land geboren, aufgewachsen, zugezogen und wie auch immer, dass du hier lebst. Das hätte ich schon ganz gerne.
10: Die Nationalmannschaft trifft kommende Woche Donnerstag auf die Niederlande und drei Tage später auf Griechenland. Übernächste Woche spielt sie gegen Serbien und nochmal gegen Griechenland. Nach Benzin hat jetzt auch Diesel in Deutschland einen Rekordpreis erreicht. Der ADAC sagt, dass der Liter gestern im bundesweiten Durchschnitt 2,45 Euro kostete. Der bisherige Dieselhöchststand aus dem April wurde um 0,6 Cent übertroffen. Seit Beginn des Irankrieges ist der Dieselpreis massiv gestiegen. Er kostet aktuell 70 Cent mehr pro Liter als am letzten Tag vor Kriegsausbruch. US-Präsident Trump hat der EU mit einem Handelsstopp im Fall einer engeren Partnerschaft mit Kanada gedroht. Wenn das geschehe und er das auch nur im geringsten als feindseligen Akt betrachte, werde er sehr hohe Zölle verhängen oder den Handel einstellen, so Trump. Kanadas Premier Carney spricht heute vor dem EU-Parlament in Straßburg. Es wird erwartet, dass er seine Idee einer einzigartigen Allianz zwischen seinem Land und der EU erläutert. Kommissionspräsidentin von der Leyen hatte gestern gesagt, Kanada solle das erste assoziierte Mitglied der EU werden.
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16: Mit Michelle Gradell. In Berlin haben inzwischen 420 wohnungslose Menschen über Housing First ein Zuhause gefunden. Bei dem Angebot bekommen Betroffene zuerst eine eigene Wohnung und danach weitere Unterstützung. Seit 2018 läuft das Projekt in der Stadt. Inzwischen machen 6 Träger mit. Die Nachfrage ist aber viel größer als die Plätze. Viele Anfragen müssen deshalb abgelehnt werden.
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17: Es gibt gerade einige Probleme auf dem Startring 100. Gleich 2 Unfälle. Einmal in Fahrtrichtung Treptow-Höhe Detmolder Straße. Dort ist die linke Spur gesperrt. Es gibt mittlerweile Stau mit einer Viertelstunde Zeitverlust ab der Einfahrt Kudamm. Auch in der Gegenrichtung hat es gekracht zwischen Wechsstraße und Detmolder Straße. Dort sind rechte und mittlere Spur aktuell gesperrt. Es geht schon los mit dem Stau ab dem Tempelhofer Damm bei rasch zunehmender Tendenz. Dann haben wir aktuell auch einen dicken Stau auf der A115 Richtung Berlin. Hier 15 bis 20 Minuten mehr einplanen ab Höhe Kleinmachnow. Da haben wir ja zum einen die Baustelle und da ist auch noch ein Fahrzeug liegen geblieben. Dann Vorsicht, auf der A13 Richtung Berlin zwischen Freiwalde und Starkow liegt ein Spanngurt auf der linken Spur. Und geblitzt wird aktuell in Neukölln-Silbersteinstraße, Karlshorst in der Dönhoffstraße, in Lichterfelde, Giesensdorfer Straße, B167 zwischen Tornow und Sommerfelde und A10 westlicher Berliner Ring Richtung Hamburg in Höhe Spandau. Dankeschön für Ihre Staus und Blitzer unter Berlin 201 91 390 und eine gute Fahrt wünsche ich.
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17: Bei Island dreht sich gerade auf dem Atlantik ein riesiges Tief mit einer 4000 Kilometer langen Front von deren Ausläufern. Wir in Richtung Wochenende auch noch so ein kleines bisschen abkriegen, besonders in Form von Wind und Regen. Heute aber erstmal noch ein weitgehend trockener Mix aus Sonne und Wolken bei bis zu 20 Grad, aktuell 15.
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14: Ob Sie im Büro sind, im Homeoffice oder heute mal einen freien Tag haben, was ich Ihnen sehr wünschen würde. Ich freue mich, dass Sie dabei sind und Ihre Lieblingsmusik spielen darf.
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Die besten Hits aller Zeiten begleiten Sie durch den Tag hier beim Berliner Rundfunk 91.4. Und der Song hier wäre fast nicht veröffentlicht worden, weil der Frontmann gedacht hat, er hätte die Melodie aus Versehen irgendwo geklaut. Robert Smith, der Sänger von The Cure, hätte während des Schreibprozesses von Friday I'm in Love darauf schwören können, dass er eine Akkordfolge zufälligerweise abgekupfert hat. Er war so überzeugt davon, dass er alle möglichen Menschen angerufen und diese Akkordfolge vorgespielt hat, um zu hören, welcher Song das so im Original hat, weil er selbst nicht drauf gekommen ist. Aber niemand hat's gekannt, also war die Band auf der sicheren Seite und der Song konnte veröffentlicht werden. Zum Glück. Friday, I'm in Love, hören wir jetzt.

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20: Ich bin Marie-Louise Bress, guten Tag. Neue Hiobsbotschaft für die geplante Verlängerung der U3 bis zum Mexikoplatz in Zehlendorf. Wegen steigender Kosten ist das Projekt sehr wahrscheinlich gestorben, schreibt der Tagesspiegel. Weil Berlin und Brandenburg auf die Expressbuslinie X23 nach Kleinmachnow verzichten, verändert das auch die Rechnungsgrundlage für den Bau der U-Bahn-Verlängerung. Und zwar auf Seiten der Kosten, die eingespart würden, wenn die Verlängerung gebaut würde. In der ursprünglichen Kosten-Nutzen-Rechnung wurde mit dann 3 wegfallenden Buslinien gerechnet. Jetzt wären es aber nur 2. Auch die Baukosten sind inzwischen stark gestiegen. Lange hatte der Senat die Kosten auf 103 Millionen geschätzt. Mittlerweile wird mit der dreifachen Summe gerechnet.
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22: Auf dem Stadtring 100 sorgt weiterhin ein Unfall für Behinderungen in Fahrtrichtung Treptow. Höhe Detmolder Straße ist die linke Spur gesperrt. Es gibt Stau ab der Einfahrt Kudamm. Wir sind im Moment so bei 20 Minuten Passierdauer. Dann Vorsicht bitte auf der A10 im östlichen Berliner Ring in Richtung Prenzlau. Zwischen Hutschenhausen und dem Dreieck Barnim liegt ein Spanngurt auf der linken Spur. Und dann haben wir auch noch einen Liegenbleiber auf der A10 im westlichen Berliner Ring in Fahrtrichtung Hamburg zwischen Potsdam Nord und Spandau. Auch da bitte schön aufpassen. Es wird geblitzt in Spandau, Heerstraße, Karlshorst in der Dönhoffstraße, in Potsdam Kurfürstenstraße, in Schildow in der Hauptstraße und auf der A10 im westlichen Berliner Ring Richtung Hamburg in Höhe Spandau. Dankeschön für Ihre Staus und Blitzer. Die können Sie sehr gerne noch ergänzen unter Berlin 201 91 390. Gutes Ankommen wünsche ich.
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22: Nach gestern kann der Regenschirm heute noch in Ruhe abtrocknen. Es gibt erstmal keinen Schauernachschub. Dafür heute mal einen freundlichen Mix aus Sonne und Wolken. Von jetzt 15 Grad geht es noch rauf bis auf 20.
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1: Der kommt jetzt von den Dire Straits. Ein Song, der ein bisschen übersehen wird zwischen Hits wie Sultans of Swing und Walk of Life. Wir hören Brothers in Arms, ein Antikriegssong, der während des Falklandkriegs zwischen Argentinien und Großbritannien geschrieben wurde. Es geht um die Sinnlosigkeit von Krieg und darum, dass die Brothers in Arms, zu Deutsch Waffenbrüder, nicht nur die eigenen Soldaten sind, sondern auch die Feinde. Sehr dramatisch, sehr emotional. Da steckt super viel drin in dem Song. Und ja, musikalisch ist er einfach ein Meisterwerk. Brothers in Arms von den Dire Straits.
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9: Ich bin Ralf Gulke. Guten Tag. Jürgen Klopp hat seinen ersten Nationalmannschaftskader bekannt gegeben. Es sind gleich zwei Kader mit insgesamt 44 Spielern, die der Bundestrainer für die kommenden 4 Nations League-Spiele nominiert hat. 16 Spieler haben noch gar keine Länderspielerfahrung. Darunter ist auch der Ex-Herthaner Derry Scherhand. Klopp sagte, er habe bei der Kaderzusammenstellung ganz viel Fußballtalent gefunden.
10: Die Kaderzusammenstellung ist so ein bisschen wie die generelle Situation in Deutschland. Nicht gucken, weil, also ich habe nicht geguckt, was wir nicht haben, sondern ich habe geguckt, was wir haben. Von der anderen Seite. Ich möchte jetzt nicht sagen, dass die Probleme in Deutschland so gelöst werden können, aber ab und zu mal drauf zu gucken, was wir eigentlich Gutes haben, wäre vielleicht auch für manche Leute durchaus in der Herangehensweise.
9: Nummer 1 im Tor der deutschen Fußballnationalmannschaft wird zunächst Marc-André Ter Stegen. Kapitän bleibt Joshua Kimmich. Ein Brand in einem Sicherungskasten im U-Bahnhof Wittenbergplatz hat seit dem frühen Morgen sehr unangenehme Folgen für die Fahrgäste. 3 Linien sind unterbrochen, die U1, U2 und U3. Die BVG will momentan keine Prognose abgeben, wann wieder Züge fahren können. Man arbeite mit Hochdruck daran. Auslöser war ein technischer Defekt. Verletzt wurde niemand. Knapp ein Drittel der Berlinerinnen und Berliner haben kein Wahlrecht und sind ohne deutschen Pass von der kommenden Abgeordnetenhauswahl ausgeschlossen. In Mitte werden sie traditionell aufgefordert, trotzdem eine symbolische Stimme abzugeben. Das Ergebnis: Die Linke wäre mit 42% stärkste Kraft, gefolgt von Grünen und SPD mit jeweils rund 17%. Die CDU erreicht 11%, die AfD wäre mit nur 1% nicht im Abgeordnetenhaus vertreten. Die Auftragsbücher der deutschen Industrieunternehmen füllen sich. Angetrieben von einer boomenden Nachfrage nach Militärgütern hat der Auftragsbestand ein neues Allzeithoch erreicht. Laut Statistischem Bundesamt legten die Aufträge im Juli um 1,5% zum Vormonat zu. Gegenüber dem Vorjahresmonat betrug das Plus sogar fast 11%.
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7: Mit Michelle Kradel. Lichtenberg testet sein mobiles Bürgeramt schon jetzt und will es ab Oktober regelmäßig losschicken. Am Sana-Klinikum konnten erste Dienstleistungen bereits genutzt werden. Später soll das mobile Bürgeramt an wechselnden Orten im Bezirk halten. Gedacht ist es vor allem für Menschen, die schlecht zu einem festen Bürgeramt kommen. Termine müssen trotzdem gebucht werden.
11: Achtung auf der A100, dem Stadtring. Richtung Treptow ist in Höhe Detmolder Straße die linke Spur nach einem Unfall gesperrt. Es staut sich aktuell ab dem Kurfürstendamm. 15 Minuten dauert es ungefähr länger. Und auch Richtung Treptow dauert es 10 Minuten länger zwischen Hohenzollerndamm und Wechsstraße. In Brandenburg, Achtung auf der A10, dem westlichen Berliner Ring Richtung Dreieckwerder. Zwischen Brieselang und dem Dreieckwerder ist die rechte Spur gesperrt. Hier werden Bäume gefällt. Und es liegt noch ein Spanngurt rum auf der A10 Richtung Dreieckhaveland zwischen Hohenschönhausen und Dreieck-Barnim. Achtung auch noch auf der A11. Hier gibt's noch Behinderung nach einem Unfall Richtung Prenzlau zwischen Joachimsthal und Pfingstberg. Und es liegen noch Gegenstände auf der Fahrbahn auf der A115 Richtung Dreieck-Nutetal zwischen Potsdam-Drewitz und Samund. Achtung auch noch auf der B1, B5 stadteinwärts zwischen dem Abzweig nach Schöneiche und Dahlwitz. Hoppegarten hat's einen Unfall gegeben. Blitzer stehen in Kreuzberg auf dem Mehringdamm, in Spandau auf dem Charlottenburger Damm und in Woltersdorf auf der Schleusenstraße. Danke für Ihre Staus und Blitzer unter Berlin 201 91 390. Gute Fahrt.
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11: Recht unspektakulär ist es heute am Himmel. Mal sind ein paar Wolken unterwegs, mal kommt die Sonne raus. Regnen soll es heute nicht. Nur vereinzelt können vielleicht mal ein paar kleinere Tropfen runterkommen. Bei 20 Grad ist Schluss heute und die gibt's dann auch morgen am Freitag nochmal. Der Start dann allerdings bewölkt und regnerisch, soll dann aber pünktlich zum Wochenende eigentlich noch ein bisschen freundlicher werden.
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11: Zusammen geht's durch diesen Donnerstag. Schön, dass Sie mit dabei sind. Hier ist Luna Spania. Und während Sie gerade in der Bürocafeteria vor der Mikrowelle stehen und warten, dass das Essen endlich fertig ist, spielen wir die besten Hits aller Zeiten. Jetzt Police mit Every Breath You Take.

0: Donnerstagmittag und wir freuen uns sehr, Sie in die zweite Hälfte des Arbeitstags zu begleiten. Das machen wir mit den besten Hits aller Zeiten und hiermit.
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12: Ich bin Marie-Louise Bress. Guten Tag. Ein Brand in einem Sicherungskasten im U-Bahnhof Wittenbergplatz hat seit dem frühen Morgen unangenehme Folgen für die Fahrgäste. Drei Linien sind unterbrochen, die U1, die U2 und die U3. Die BVG will momentan keinerlei Prognose abgeben, wann wieder Züge fahren können. Auslöser war ein technischer Defekt, verletzt wurde niemand. Knapp ein Drittel der Berlinerinnen und Berliner haben kein Wahlrecht und sind ohne deutschen Pass von der kommenden Abgeordnetenhauswahl ausgeschlossen. In Mitte werden sie traditionell aufgefordert, trotzdem eine symbolische Stimme abzugeben. Das Ergebnis, die Linke wäre mit knapp 42% stärkste Kraft, gefolgt von Grünen und SPD mit rund 17% sowie der CDU mit rund 11%. Die AfD wäre mit nur 1% nicht im Abgeordnetenhaus vertreten.
13: 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Eine Viertelstunde dauert es aktuell länger auf der A100, dem Stadtring Richtung Treptow. In Höhe Detmolder Straße ist die linke Spur nach einem Unfall noch gesperrt. Es staut sich ab dem Kurfürstendamm. Und auch Richtung Treptow dauert es 10 Minuten länger zwischen Hohenzollerndamm und Wechsstraße. In Brandenburg ist die rechte Spur wegen Mäharbeiten gesperrt auf der A9 Richtung Berlin zwischen Niemeck und Belitz. Und Achtung, es liegt noch ein Spanngurt auf der linken Spur auf der A10 Richtung Dreieck-Havelland zwischen Hohenschönhausen und dem Dreieck Barnim. Auf der A11 gibt es auch immer noch Behinderungen nach einem Unfall Richtung Prenzlau zwischen Joachimsthal und Pfingstberg. Und dann staut es sich aktuell noch auf der A12 Richtung Berlin zwischen Briesen und Fürstenwalde Ost. 10 Minuten können Sie hier draufpacken. Außerdem hat es gekracht auf der B1, B5 stadteinwärts zwischen dem Abzweig nach Schöneiche und Dahlwitz-Hoppegarten. Blitzer stehen in Friedrichsfelde, Altfriedrichsfelde, in Kreuzberg auf dem Mehringdamm und in Woltersdorf auf der Schleusenstraße. Danke für Ihre Staus und Blitzer unter Berlin 201 91 390. Kommen Sie gut an.
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13: Ja, so viel passiert heute nicht am Himmel. Wolken und Sonne wechseln sich ab und es bleibt auch größtenteils trocken. Nur hier und da können auch mal vereinzelt ein paar kleine Tropfen runterkommen. Wärmer als 20 Grad wird es heute nicht. Morgen der Freitag startet mit Wolken und Regen, aber später wird es dann noch freundlicher und die Temperaturen schaffen wieder um die 20 Grad.
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21: Ich bin Ralf Gulke. Guten Tag. Nach dem Brand in einem Sicherungskasten kann der U-Bahnhof Wittenbergplatz weiter nicht angefahren werden. Betroffen sind die U-Bahn-Linien 1, 2 und 3. Teilweise ist Schienenersatzverkehr eingerichtet worden. Wann die Störung behoben sein wird, kann die BVG nicht sagen. Man arbeite aber mit Hochdruck an der Behebung der Schäden. Kanadas Premier Mark Carney hat eine Rede vor dem Europaparlament in Straßburg gehalten. Darin warb er um eine enge Zusammenarbeit seines Landes mit der Europäischen Union. Gestern sprach Präsidentin von der Leyen von einer Allianz für die Zukunft mit Kanada als erstem assoziierten EU-Mitglied. Kanada begrüßt dieses Bestreben.
22: Canada welcomes this ambition.
21: US-Präsident Trump hatte der EU zuvor mit einem Handelsstopp im Fall einer engeren Partnerschaft mit Kanada gedroht. Wenn er das auch nur im geringsten als feindseligen Akt betrachte, werde er sehr hohe Zölle verhängen oder den Handel einstellen, sagte er vor Journalisten.
0: Ein Glückspilz aus Mecklenburg-Vorpommern hat den Lotto-Jackpot geknackt und ist 50 Millionen Euro reicher. Der Spieler oder die Spielerin aus dem Landkreis Nordwestmecklenburg kreuzte 6 richtige und die korrekte Superzahl an. Es ist der größte Lottogewinn, den Mecklenburg-Vorpommern je erlebt hat. Der neue Fußball-Bundestrainer Jürgen Klopp startet mit einem Doppelkader in Rekordgröße in seine ersten Länderspiele. Insgesamt hat Klopp 44 Spieler nominiert, darunter 16 ohne bisherigen Länderspieleinsatz, unter anderem den Ex-Herthaner Derry Scherhand. Marc-André ter Stegen soll zunächst die Nummer 1 im Tor sein. Joshua Kimmich bleibt Kapitän. Bei der Kadervorstellung wurde Klopp am Vormittag auch politisch.
1: Ich würde mir oder uns gerne die Fahne zurückholen. Wenn ich ganz ehrlich bin, ich möchte, dass, wenn man sie schwingt, dass niemand denkt, was mit dir nicht in Ordnung, sondern dass man einfach nur das Gefühl hat, ja, du bist happy und verstehst, dass du Glück hattest, dass du in diesem wundervollen Land geboren, aufgewachsen, zugezogen und wie auch immer, dass du hier lebst. Das hätte ich schon ganz gerne.
0: Die Nationalmannschaft trifft kommende Woche Donnerstag auf die Niederlande und 3 Tage später auf Griechenland. Übernächste Woche spielt sie gegen Serbien und nochmal gegen Griechenland.
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2: Mit Michelle Gradell. In Mitte haben rund 200 Menschen bei einer Symbolwahl mitgemacht. Sie leben hier, sind aber nicht wahlberechtigt, weil sie keine deutsche Staatsbürgerschaft haben. Bei der symbolischen Abgeordnetenhauswahl bekam die Linke mit 41% die meisten Stimmen. Dahinter lagen Grüne, SPD und CDU. Die Aktion soll auf das Thema Wahlrecht aufmerksam machen.
23: Es gibt immer noch einen Stau auf der A100 im Stadtring Richtung Treptow. In Höhe Detmolder Straße ist die linke Spur nach einem Unfall noch gesperrt. Es staut sich hier ab Kurfürstendamm. Rund 15 Minuten dauert es länger. Und auch Richtung Treptow dauert es 10 Minuten länger zwischen dem Hohenzollerndamm und der Wechsstraße. In Brandenburg ist die rechte Spur wegen Mäharbeiten gesperrt. Auf der A9 Richtung Berlin zwischen Niemeck und Belitz. Und auf der A10 ist auch noch die rechte Spur gesperrt auf dem östlichen Berliner Ring Richtung Dreieck-Spreeau zwischen Rüder und Freienbrink. Dann gibt es auch immer noch Behinderungen nach einem Unfall auf der A11 Richtung Prenzlau zwischen Joachimsthal und Pfingstberg. Und Achtung auch noch auf der A115 Richtung Dreieck-Notetal zwischen Potsdam-Drewitz und Saarmund liegen nach wie vor noch Gegenstände auf der Fahrbahn. Blitzer stehen in Friedrichshain auf der Karl-Marx-Allee, in Schmargendorf auf der Rhein-Baben-Allee und in Potsdam auf der Kurfürstenstraße. Danke für Ihre Staus und Blitzer unter Berlin 201 91 390. Kommen Sie gut an.
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23: Ja, so richtig viel passiert heute nicht am Himmel. Wir haben recht viele Wolken, aber auch die Sonne hat immer mal die Chance durchzublitzen. Dazu gibt's 20 Grad und es soll auch größtenteils trocken bleiben. Nur hier und da können auch mal so ein paar kleinere Schauer runterkommen. Morgen, der Freitag, der startet erstmal ein bisschen ungemütlich. Es gibt viele Wolken und Regen, aber es soll dann im Laufe des Tages noch ein bisschen netter werden, auch morgen bei 20 Grad.
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23: Mit Luna Spanier. Hallo am Donnerstag. Und wir hoffen, Sie kommen ohne große Probleme durch diesen Arbeitstag. Kann man leider in Neukölln an der Karl-Marx-Straße nicht so ganz behaupten. Da muss man jeden Morgen auf einer Baustelle erstmal aufräumen, bevor man dann überhaupt mit dem Arbeiten anfangen kann. Das große Problem, jede Menge Müll. Unser Berlin-Reporter Christian Fuchs hat sich mit den Berliner Wasserbetrieben getroffen, die da die Baustelle betreiben. Und was da los ist, das hören Sie nach Phil Collins, Trio Rio und Blondie.
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0: Phil Collins mit Can't Stop Loving You am Donnerstagmittag. Der Berliner Rundfunk 91.4 ist bei Ihnen. Grüße gehen raus zu Ihnen in die Praxis, ins Büro oder auf die Baustelle. Und da gibt's eine in Neukölln, bei der man jeden Morgen erstmal aufräumen muss, bevor man da überhaupt anfangen kann zu arbeiten. An der Karl-Marx-Straße erneuern die Berliner Wasserbetriebe unter anderem aktuell Trinkwasserleitungen. Und das Problem, es landet so viel Müll auf der Baustelle, dass sie mit dem Aufräumen gar nicht hinterherkommen. Unser Berlin-Reporter Christian Fuchs hat sich heute Morgen in Neukölln mit den Wasserbetrieben verabredet.
1: Es ist eine wirklich große und wirklich lange Strecke hier, auf der gebaut wird. Hier liegen die großen Rohre, die hier eigentlich mal runter in die Erde kommen sollen. Aber es ist so ein bisschen die Frage, kann man denn morgens erstmal anfangen zu bauen oder kann man erstmal den Müll wegräumen? Meistens ist es tatsächlich das Letztere und da kommt wirklich einiges zusammen. Neben mir steht Stefan Natz, er ist Pressesprecher der Berliner Wasserbetriebe. Wir kennen uns schon. Tatsächlich, da war ich noch ein kleiner Reporter, Herr Natz. Sie machen das wie lange?
2: Nein, inzwischen 29 Jahre.
1: Haben Sie sowas schon mal gesehen, so eine Vermüllung tatsächlich auf einer Baustelle?
2: Nee, das ist schon einzigartig, was hier passiert. Hier und an der Weserstraße, das schießt so ein bisschen den Vogel ab. Berlin ist ja nie ganz sauber, wie wir alle leider wissen, aber hier, das setzt dem Ganzen die Krone auf.
1: Jetzt frage ich mich, wenn das jeden Morgen passiert, da geht ja auch sicher einiges an Zeit drauf, was man hier eigentlich ja mit Bauen verbringen könnte.
2: Ja, ganz richtig. Das ist Arbeitszeit der Kollegen, der von uns beauftragten Baufirma Beton und Rohrbau hier aus Berlin. Wenn die jeden Morgen hier halt mehrere Leute eine halbe, dreiviertel Stunde zusammen ackern, dann summiert sich das. Und über die Zeitdauer der Baustelle, wie gesagt, ist eine große Baustelle, wo wir nicht nur Trinkwasserleitungen, sondern auch große Abwasserdruckleitungen erneuern, summiert sich das auf ein Vierteljahr Bauzeit mit allem drum und dran.
1: Haben Sie irgendeine Möglichkeit, das noch irgendwie besser die Baustelle zu sichern? Aber ich meine, man kann ja jetzt auch nicht die Baustellenabsperrung höher machen oder was?
2: Noch mehr Sicherung wäre unverhältnismäßig. Die würde ja im Gegenteil auch uns, aber auch die Anlieger behindern, weil hier rundherum muss ja alles weiter funktionieren. Das ist Quatsch. Vielleicht wäre es zielführender, wenn ein Ordnungsamt hier doch ein bisschen stärker kontrollieren würde. Und immer wieder finden sich ja auch Möglichkeiten für so ein Ordnungsamt, schlimme Finger zu kriegen.
1: Ja, das stimmt, weil hier um der Ecke ist zum Beispiel eine Glasscheibe von einem Auto, also so eine Frontscheibe. Da sind Aufkleber drauf. Da könnte man den Besitzer natürlich ausfindig machen. Macht aber am Ende keiner.
0: Wir haben nachgefragt beim Ordnungsamt Neukölln und ob das Problem bekannt ist und ob es womöglich auch vermehrte Kontrollen geben wird. 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
27: Ich bin Marie-Louise Bress. Guten Tag.
1: Neue Hiobsbotschaft für die geplante Verlängerung der U3 bis zum Mexikoplatz in Zehlendorf. Wegen steigender Kosten ist das Projekt sehr wahrscheinlich gestorben, schreibt der Tagesspiegel. Weil Berlin und Brandenburg auf die Expressbuslinie X23 nach Kleinmachnow verzichten, verändert das auch die Rechnungsgrundlage für den Bau der U-Bahn-Verlängerung. Und zwar auf Seiten der Kosten, die eingespart würden, wenn die Verlängerung gebaut würde. In der ursprünglichen Kosten-Nutzen-Rechnung wurde mit dann 3 wegfallenden Buslinien gerechnet. Jetzt wären es aber nur 2. Auch die Baukosten sind inzwischen stark gestiegen. Lange hatte der Senat die Kosten auf 103 Millionen geschätzt. Mittlerweile wird mit der dreifachen Summe gerechnet.
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5: Es staut sich auf dem Stadtring der A100 Richtung Treptow. Zwischen dem Kurfürstendamm und der Detmolder Straße gab es einen Unfall. Deshalb dauert es aktuell noch 10 Minuten länger. Genauso wie auf der A100 Richtung Treptow zwischen dem Hohenzollerndamm und der Wechsstraße. In Brandenburg haben wir gerade Vermessungsarbeiten auf der A10, dem nördlichen Berliner Ring, Richtung Dreieck Barnim, zwischen den Dreiecken Pankow und Barnim. Deshalb ist hier die rechte Spur gesperrt. Und es gibt noch ein bisschen Stau auf der A11 nach einem Unfall Richtung Stettin zwischen Joachimsthal und Pfingstberg. Hier können Sie 10 Minuten mehr einplanen. Und wegen Reinigungsarbeiten ist auch noch die rechte Spur gesperrt auf der A15 Richtung Übergang Forst zwischen Rogosen und Grenzübergang Forst. Und Achtung noch in Potsdam. Hier gab es einen Unfall auf der Friedrich-Engels-Straße zwischen Schlarzweg und Lutherplatz. Hier ist es auch aktuell gesperrt. Blitzer stehen in Karlshorst auf der Trautenauer Straße, in Schöneberg auf der Hohenstaufenstraße und in Brandenburg an der Havel auf der Gördenallee. Danke für Ihre Staus und Blitzer unter Berlin 201 91 390. Gute Fahrt Ihnen.
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5: Heute wechseln sich Sonne und Wolken immer mal wieder ab. Größeren Regen soll es nicht geben, nur hier und da können auch ein paar Tropfen runterkommen. Und insgesamt bekommen wir heute um die 20 Grad. Und die gibt es dann auch morgen am Freitag. Aber wir starten erstmal ein bisschen ungemütlicher rein. Ein bisschen Regen, ein paar Wolken, aber dann soll es noch ein bisschen freundlicher werden im Laufe des Tages.
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3: Ich bin Ralf Gulke. Guten Tag. Der kanadische Premierminister Mark Carney hat positiv auf den Vorschlag einer assoziierten Mitgliedschaft in der EU reagiert. Kanada begrüße dieses Bestreben, sagte er bei einer Rede vor dem EU-Parlament in Straßburg. Eine euro-kanadische Allianz wäre ein Leuchtfeuer für andere Demokratien. Eine Allianz, die für etwas steht. Freiheit, Solidarität, Wohlstand, Nachhaltigkeit. Kanada und die EU haben sich in den vergangenen Monaten weiter angenähert. Hintergrund ist unter anderem die Handels- und Außenpolitik der US-Regierung von Präsident Trump. Bei der Parlamentswahl in Schweden hat die oppositionelle Linke einen knappen Sieg errungen. Laut dem offiziellen Endergebnis kommen die linken Parteien, angeführt von der Sozialdemokratin Andersson, auf 176 Parlamentssitze. Die konservative Regierungskoalition kommt auf 173 Sitze. Ein Brand in einem Sicherungskasten im U-Bahnhof Wittenbergplatz hat seit dem frühen Morgen sehr unangenehme Folgen für die Fahrgäste. Drei Linien sind unterbrochen, die U1, U2 und U3. Die BVG will momentan keine Prognose abgeben, wann wieder Züge fahren können. Man arbeite mit Hochdruck daran. Auslöser war ein technischer Defekt. Verletzt wurde niemand. Jürgen Klopp hat seinen ersten Nationalmannschaftskader bekannt gegeben. Es sind gleich zwei Kader mit insgesamt 44 Spielern, die der Bundestrainer für die kommenden vier Nations League-Spiele nominiert hat. 16 Spieler haben noch gar keine Länderspielerfahrung. Darunter ist auch der Ex-Herthaner Derry Scherhand. Klopp sagte, er habe bei der Kaderzusammenstellung ganz viel Fußballtalent gefunden.
13: Die Kaderzusammenstellung ist so ein bisschen wie die generelle Situation in Deutschland. Nicht gucken, weil, also ich habe nicht geguckt, was wir nicht haben, sondern ich habe geguckt, was wir haben. Von der anderen Seite. Ich möchte jetzt nicht sagen, dass die Probleme in Deutschland so gelöst werden können, aber ab und zu mal drauf zu gucken, was wir eigentlich Gutes haben, wäre vielleicht auch für manche Leute durchaus in der Herangehensweise.
3: Nummer 1 im Tor der deutschen Fußballnationalmannschaft wird zunächst Marc-André Ter Stegen. Kapitän bleibt Joshua Kimmich.
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14: Mit Michelle Gradell. In Berlin haben inzwischen 420 wohnungslose Menschen über Housing First ein Zuhause gefunden. Bei dem Angebot bekommen Betroffene zuerst eine eigene Wohnung und danach weitere Unterstützung. Seit 2018 läuft das Projekt in der Stadt. Inzwischen machen 6 Träger mit. Die Nachfrage ist aber viel größer als die Plätze. Viele Anfragen müssen deshalb abgelehnt werden.
15: Und damit ist es 14.03 Uhr und wir schauen auf die Straßen. Da ist es immer noch voller auf dem Stadtring 100 Richtung Treptow. Zwischen Kurfürstendamm und Detmolder Straße staute sich noch nach einem Unfall. Und zwischen Hohenzollerndamm und Weckstraße haben wir auch 10 Minuten Stau. Nach dem Brand am U-Bahnhof Wittenbergplatz, Sie haben es gerade in den Nachrichten gehört, bleibt der Bahnhof vorerst geschlossen, kann nicht angefahren werden. Die U1 fährt aktuell gar nicht. Auf der U2 ist der Verkehr zwischen Potsdamer Platz und Zoologischer Garten unterbrochen. Die U3 aus Krommelanke fährt jetzt wieder bis Spichernstraße und dort können Sie in die U9 umsteigen. Auf der A2 Richtung Berlin staut es sich noch wegen Bauarbeiten zwischen Ceeser und Wollin. Hier brauchen Sie eine Viertelstunde Geduld. Dann Achtung auf der A11 Richtung Stettin zwischen Joachimsthal und Pfingstberg. Behinderungen nach einem Unfall. Und die A12 Richtung Berlin zwischen Briesen und Fürstenwalde Ost haben wir eine ungesicherte Unfallstelle auf der Standspur im Baustellenbereich hier. Blitzer stehen in Friedrichshain-Andreas-Straße, Marzahn-Blumberger Damm und in Fair-Berlin in der Dorfstraße. Dankeschön für Ihre Staus und Blitze unter Berlin 201 91 390. Und allen unterwegs eine gute Fahrt.
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15: Ja, weiter recht herbstlich, aber auch ganz freundlich. Es ist ein Mix aus Sonne und Wolken, der uns heute Nachmittag begleitet. Und meistens bleibt es auch trocken. Nur ganz vereinzelt kann vielleicht mal ein Schauer durchziehen. Bei maximal 20 Grad. Nachts bekommen wir relativ milde 13 Grad. Und morgen am Freitag starten wir mit Wolken und etwas Regen in den Tag. Am Nachmittag kommt die Sonne zurück bei ebenfalls 20 Grad.
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15: Ich freue mich sehr, dass Sie bei uns sind an diesem Donnerstagnachmittag, an dem natürlich unsere Kiez-Reporterin Lisa Wennemeyer auch wieder am Start ist und für Sie in der Stadt unterwegs. Und das gleich in Sachen Baumscheiben, denn ihr ist aufgefallen, wenn es um die geht, da werden wir Berliner sehr kreativ. Rund um öffentliche Bäume gibt es ja manchmal Blumenkübel, Sitzbänke, Insektenhotels. Man kann dabei allerdings auch einiges falsch machen und dem Baum schaden. Und genau um das zu verhindern, gibt ein Bezirk jetzt kostenlose Baumscheiben-Bastelkits heraus mit einem ganz speziellen Feature, das ihre Hunde erfreuen dürfte oder möglicherweise auch nicht. Was genau hintersteckt, hören wir gleich von Lisa in 10 Minuten hier beim Berliner Rundfunk 91.4. Und dazu hören wir natürlich die besten Hits aller Zeiten. Für ihren Donnerstagnachmittag gibt's jetzt Bananarama.

0: Das sind die besten Hits aller Zeiten für Ihren Donnerstagnachmittag. Hier ist Ihr Berliner Rundfunk 91.4, gleich mit Undercover und Baker Street. Und alle Hundehalter unter Ihnen wissen das. Wenn es abends nochmal kurz vor die Tür geht, die Hunde heben ja ihr Beinchen gerne mal am nächstgelegenen Baum. Was für die Bäume allerdings gar nicht so gut ist, zumindest in größeren Mengen. Um das zu verhindern, können Baumscheiben, also der Platz rund um öffentliche Straßenbäume, entsprechend gestaltet werden. Der Bezirk Charlottenburg-Wilmersdorf gibt jetzt sogar kostenlose Pflanzkits dafür heraus und die ersten Baumscheiben, also rundherum, die wurden schon bepflanzt. Unsere Kiezreporterin Lisa Wennemeyer hat zum Beispiel eine in der Fritzsche-Straße-Ecke-Kantstraße gefunden. Und ich frage mich ja, Lisa, ob das meine Tinker eigentlich abschrecken würde.
1: Ja, Sebastian, ohne deiner Hündin zu nahe treten zu wollen, ich kenne sie ja, ist ja nicht riesig und ich glaube, die würde hier nicht unbedingt drüber kommen. Hier ist nämlich um die Baumscheibe herum so ein Zaun aus toten Ästen, aus toten Stöckern. Das haben Sie bestimmt auch schon mal gesehen. Also so ein kleiner Schutzwall. Und an allen vier Ecken liegt dann ein Stein, ja vielleicht so groß wie eine Wassermelone. Und diese Steine, die sollen angeblich Hunde anziehen und besonders einladend zum Pinkeln sein. Jetzt hat mir gerade schon eine Hundehalterin gesagt, sie hat das Problem nicht, weil sie ein Weibchen hat und die heben ja nicht ihr Bein. Also wie bei uns Menschen. Wildpinkeln ist ein Männer- bzw. Rüdenproblem. Da kommt aber schon der nächste Hundehalter. Hallo, Entschuldigung, darf ich Ihnen eine kurze Frage stellen? Sie haben ja einen ganz kleinen Hund dabei. Angeblich sollen diese Steine in der Ecke ganz besonders attraktiv für Hunde sein, dass die da gerne gegen pinkeln. Können Sie das bestätigen?
2: Ja, ist mir neu.
1: Wo pinkelt Ihre denn gerne hin?
2: Unser ignoriert die einfach. Ich muss weiter, ja?
1: Ja, schönen Tag Ihnen. Ja, Berliner Hunde sind halt immer noch Punk. Es geht bei diesen Baumscheiben aber nicht nur darum, Hunde fernzuhalten. Es geht auch um die richtige Bepflanzung. Denn in Berlin machen das ganz viele ja auf eigene Faust, stellen da irgendwelche Blumen hin. Man kann da aber viel falsch machen. Die falschen Pflanzen, die falsche Erde und so dem Baum schaden. Um das zu verhindern, gibt der Bezirk Charlottenburg-Wilmersdorf jetzt eben diese Pflanzkits heraus und das kostenlos. Die passenden Stauden werden Ihnen dann sogar bis zur Haustür geliefert. Nur einpflanzen müssen Sie selber. Infos dazu, was überhaupt auf so einer Baumscheibe erlaubt ist und was nicht, finden Sie auch auf der Internetseite vom Grünflächenamt. Und da gibt es auch den Link zu diesen kostenlosen Pflanzensets.
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9: Ich bin Alexandra Eckel. Guten Tag. Nach dem Brand in einem Sicherungskasten am U-Bahnhof Wittenbergplatz sind nach wie vor die Linien U1, U2 und U3 unterbrochen. Der Bahnhof ist gesperrt. Laut BVG sollte man den Bereich mit der S-Bahn und anderen U-Bahn-Linien umfahren. Die U2 und U3 fahren bis zum Gleisdreieck zwischen Alexanderplatz und Zoo, sollten Fahrgäste die S-Bahn nutzen. Statt der U3 kann streckenweise die U7 genutzt werden. Die BVG arbeitet daran, den Schaden zu beheben. Wie lange das dauert, ist unklar. Auslöser war ein technischer Defekt. Das Pflegepersonal an der Charité ist heute und morgen zum Warnstreik aufgerufen. Die Gewerkschaft Verdi fordert, den Tarifvertrag für Gesundheitsfachberufe nachzubessern und das Personal zu entlasten. Die Charité sagt, das sei nicht finanzierbar. Während des Streiks werden planbare Behandlungen und OPs verschoben.
7: Und damit ist es 14.33 Uhr und wir schauen auf die Straßen, da zuerst auf den Stadtring und zwar die 100 Richtung Wedding. Hier stockt der Verkehr zwischen Oberlandstraße und Innsbrucker Platz und zwischen Hohenzollerndamm und Dreieck-Funkturm stehen sie auch nochmal an, jeweils rund 10 Minuten mehr Zeit einplanen bitte. Nach dem Brand am U-Bahnhof Wittenbergplatz bleibt der Bahnhof vorerst geschlossen, kann nicht angefahren werden, heißt die U1 fährt aktuell gar nicht. Auf der U2 ist der Verkehr zwischen Potsdamer Platz und Zoologischer Garten unterbrochen. Die U3 aus Krummelanke fährt jetzt wieder bis Spiechernstraße und dort können Sie dann in die U9 umsteigen. Gucken wir auf die A2 Richtung Berlin. Hier eine Viertelstunde anstehen zwischen Ciesa und Wollin wegen Bauarbeiten. 10 Minuten plus, ebenfalls auf der A10 westlicher Berliner Ring Richtung Dreieck-Havelland zwischen Großkreuz und Föben. Und es dauert länger nach einem Unfall auf der A12 in Richtung Berlin. Hier hat es gekracht zwischen Briesen und Fürstenwalde Ost und Sie stehen eine Viertelstunde im Stau. Blitzer stehen in Charlottenburg auf dem Kudamm, Lichterfelde Königsberger Straße und in Potsdam in der Golmer Chaussee. Dankeschön für Ihre Staus und Blitzer unter Berlin 201 91 390 und allen unterwegs eine gute Fahrt. Und die Chancen stehen gut, dass nachher auf dem Heimweg der Regenschirm im Rucksack bleiben kann. Nur ganz vereinzelt sind am Nachmittag mal kurze Schauer möglich. Ansonsten bleibt es trocken. Und es bleibt auch bei diesem ganz freundlichen Sonne-Wolken-Mix bei maximal 20 Grad. In der Nacht geht's runter auf 13 und morgen früh kann es hier und da noch ein bisschen nass sein. Später wieder sonniger und trocken bei Temperaturen wie heute um 20 Grad.
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0: 14.43 Uhr, schönen Donnerstagnachmittag zusammen. Wir sind sehr gern an Ihrer Seite, spielen für Sie die besten Hits aller Zeiten. Und drei davon sind ganz besondere.
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0: Und das Schöne ist ja wirklich, jeder und jede kann mitmachen. 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Und dann geht's Ihnen vielleicht auch schon ganz bald wie Marc aus Wilmersdorf. Er hat heute Morgen bei Simone Panteleit und Team 1.000 Euro von uns geschenkt bekommen.
2: Großartig.
3: Herzlichen Glückwunsch. Versprochen ist versprochen und wird nicht gebrochen. Was machst du damit?
2: In die Urlaubskasse investieren und jetzt im Winter nochmal gucken. Mit meinem Bruder eine kleine Kreuzfahrt auf den Kanaren machen. Mhm. Da hätte ich Bock drauf, das wäre ganz schön.
0: Ja, und was würden Sie denn mit 1.000 Euro machen? Können Sie ja gerne schon mal drauf rumdenken. Es passiert garantiert immer und immer wieder.
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16: Ich bin Ralf Gulke. Guten Tag. Kanadas Premier Mark Carney hat eine Rede vor dem Europaparlament in Straßburg gehalten. Darin warb er um eine enge Zusammenarbeit seines Landes mit der Europäischen Union.
17: Gestern, Präsident von der Leyen
16: Gestern sprach Präsidentin von der Leyen von einer Allianz für die Zukunft mit Kanada als erstem assoziierten EU-Mitglied. Kanada begrüßt dieses Bestreben.
17: Canada welcomes this ambition.
16: US-Präsident Trump hatte der EU zuvor mit einem Handelsstopp im Fall einer engeren Partnerschaft mit Kanada gedroht. Wenn er das auch nur im geringsten als feindseligen Akt betrachte, werde er sehr hohe Zölle verhängen oder den Handel einstellen, sagte er vor Journalisten. Nach der schwedischen Parlamentswahl liegt nun das offizielle Ergebnis vor. Demnach haben die linken Parteien knapp gewonnen. Sie kamen auf 176 Parlamentssitze. Das konservative Lager erhielt 3 Sitze weniger. Auf die Linken, angeführt von der Sozialdemokratin Andersson, dürften nun aber schwierige Koalitionsverhandlungen zukommen. Nach dem Brand in einem Sicherungskasten kann der U-Bahnhof Wittenbergplatz weiter nicht angefahren werden. Betroffen sind die U-Bahn-Linien 1, 2 und 3. Teilweise ist Schienenersatzverkehr eingerichtet worden. Wann die Störung behoben sein wird, kann die BVG nicht sagen. Man arbeite aber mit Hochdruck an der Behebung der Schäden. Bundestrainer Jürgen Klopp hat bei der Vorstellung seines Kaders der Fußballnationalmannschaft überrascht. Er nominierte gleich 2 Kader mit insgesamt 44 Spielern. Die Kader sollen sich bei den kommenden 4 Nations League Spielen abwechseln, so Klopp.
18: Wir haben keine A- oder B-Mannschaft gemacht im Sinne von, dass wir glauben, dass gegen diesen Gegner die Mannschaft gewinnen kann. Wir wollen, und das ist ja, denke ich, im Fußball normal, alle 4 Spiele gewinnen. Das heißt jetzt nicht, dass wir davon ausgehen, dass es so sein kommen wird, aber die Mannschaften sind darauf ausgerichtet, dass es gut zusammenpasst, oder die Kader sind darauf ausgerichtet, dass es gut zusammenpasst von den Positionen her, von den Charakteren her, von der Anzahl der erfahrenen Spieler, von der Anzahl der jüngeren Spieler, der etwas unerfahrenen Spieler.
16: 16 Spieler sind Debütanten.
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19: Mit Michelle Kradel. Lichtenberg testet sein mobiles Bürgeramt schon jetzt und will es ab Oktober regelmäßig losschicken. Am Sana-Klinikum konnten erste Dienstleistungen bereits genutzt werden. Später soll das mobile Bürgeramt an wechselnden Orten im Bezirk halten. Gedacht ist es vor allem für Menschen, die schlecht zu einem festen Bürgeramt kommen. Termine müssen trotzdem gebucht werden.
14: Es ist 15.03 Uhr, hier ist der Berliner Rundfunk 91.4 und wir schauen auf die Straßen, auf den Stadtring, zuerst auf die 100 Richtung Wedding. Eine Viertelstunde dauert es länger zwischen Oberlandstraße und Innsbrucker Platz und zwischen Hohenzollerndamm und Dreieck-Funkturm brauchen Sie auch nochmal knappe 10 Minuten länger. Auf der 100 Richtung Treptow ist es wieder voller geworden, zwischen Schmargendorf und Tempelhofer Damm eine Viertelstunde Geduld bitte. Nach dem Brand am U-Bahnhof Wittenbergplatz bleibt der Bahnhof vorerst geschlossen, kann aktuell nicht angefahren werden, die U1 fährt aktuell gar nicht, auf der U2 ist der Verkehr zwischen Potsdamer Platz und Zoologischer Garten unterbrochen. Und die U3 aus Krummelanke fährt jetzt wieder bis Spichernstraße. Dort können Sie in die U9 umsteigen. Dann die A2 Richtung Berlin. Hier dauert es noch eine Viertelstunde länger zwischen Ceesa und Wollin. Stau wegen Bauarbeiten. Und auf der A12 staut es sich Richtung Berlin. Zwischen Briesen und Fürstenwalde Ost brauchen Sie eine Viertelstunde Geduld. Blitzer stehen in Tegel, Karolinenstraße, in Mitte Berolinerstraße und in Falkensee in der Donaustraße. Dankeschön für Ihre Staus und Blitzer unter Berlin 201 91 390 und allen jetzt unterwegs eine gute und sichere Fahrt.
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14: Es bleibt heute Nachmittag bei diesem herbstlichen, aber auch freundlichen Mix aus Sonne und Wolken. Dazu wird es auch meist trocken bleiben, 20 Grad maximal. Nachts geht's runter auf 13 Grad. Morgen am Freitag kann es in den Morgenstunden noch so ein bisschen Regen geben. Dann später wieder wie heute, Sonne und Wolken im Wechsel bei 20 Grad höchstens.
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14: Und für alle Eisbärenfans unter Ihnen hat das Leben ja endlich wieder einen Sinn. Die Pause ist vorbei. Heute startet der Meister in die Saison mit dem ersten Heimspiel in der U-Arena. Was Sie wissen müssen zum Spiel heute Abend, das hören Sie in 10 Minuten in unserem News-Snack von und mit unserem Nachrichtenchef Sebastian Pasutti. Jetzt erstmal in die Stunde mit den Eurythmics.
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0: Das sind die No Angels für ihren Donnerstagnachmittag. Daylight in your eyes. Damit ist es 15.16 Uhr.
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0: Wie immer ist unser Nachrichtenchef Sebastian Pasutti bei mir im Studio. Und jetzt zeigt er sich doch noch im Berliner Wahlkampf. Wobei, so richtig zeigt er sich dann auch wieder nicht. Friedrich Merz macht heute so eine Art Wahlkampfauftritt für die Berliner CDU.
2: Der Wahlkampf ist ein großes Wort dafür. Merz und CDU-Spitzenkandidat Evers nehmen an einer Veranstaltung teil. Titel: Extremisten von der Macht fernhalten, Lösungen aus der Mitte. Die Veranstaltung ist im Konrad-Adenauer-Haus, also in der CDU-Parteizentrale in Tiergarten. Sprich, keine öffentliche Bühne, keine Bierbänke, keine großen Reden. Der Kanzler zieht einfach nicht. Und Evers, der nimmt sich auch nicht viel Zeit für den Kanzler. Evers muss heute Abend noch zu einer Diskussionsrunde der Kollegen des Tagesspiegels im Deutschen Theater. Und wenn Evers dann vielleicht schon auf dem Rückweg, auf dem Weg nach Hause im Auto sitzt, dann wird er wohl auf sein Smartphone schauen und die letzten Umfragezahlen vor Sonntag sehen. Auch die kommen heute Abend noch raus.
0: Erfahren Sie dann natürlich auch hier bei uns, bei wem die Balken da wie stehen. Und wir bleiben noch bei heute Abend. Die deutsche Eishockey-Liga ist zurück aus der Sommerpause und den Anfang macht natürlich der Meister.
2: Ja, die Eisbären treffen heute Abend auf die Straubing Tigers und klar, nach 3 Titeln in Serie und 5 Titeln in 6 Jahren wollen die Eisbären den nächsten Pokal hier nach Berlin holen. Allerdings gibt es doch einige Fragezeichen vor der neuen Saison. Neuer Trainer, neues Torhüter-Duo, dann der durchwachsene Start in die Champions Hockey League. 2 Siege, 2 Niederlagen. Mal schauen, ob es diesmal wieder für ganz oben reicht.
0: Erste Hinweise bekommen wir heute Abend. Also erstes Bulli in der Uber-Arena ist um 6:30.
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13: Im September sollten Sie reife Tomaten, Äpfel und Kürbisse regelmäßig ernten. Pflücken Sie lieber öfter kleinere Mengen, damit nichts überreif wird. Lagern Sie nur makellose Früchte ein, so verhindern Sie, dass Schimmel oder Fäulnis sich ausbreiten.
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1: Ich bin Alexandra Eckel. Guten Tag. Nach dem Brand in einem Sicherungskasten im U-Bahnhof Wittenbergplatz ist die BVG dabei, den Schaden zu beheben. Wie lange das dauert, ist unklar. Auslöser des Feuers war ein technischer Defekt. Verletzt wurde niemand. Nach wie vor sind die U-Bahn-Linien U1, U2 und U3 unterbrochen. Der U-Bahnhof Wittenbergplatz ist gesperrt. Die BVG rät Fahrgästen, den Bereich mit der S-Bahn und anderen Linien zu umfahren. Teilweise wurde ein Schienenersatzverkehr eingerichtet. Die jüdische Gemeinde, Vereine und Initiativen haben die Menschen in Berlin für heute zu einer Solidaritätsaktion aufgerufen. Nach einem antisemitischen Vorfall in Mitte rufen die Initiatoren dazu auf, einen Davidstern zu tragen. Letzte Woche war eine Frau mit einem Davidstern antisemitisch beleidigt und mit einer zerbrochenen Glasflasche verletzt worden.
18: Es ist 15.32 Uhr. Gucken wir auf den Stadtring in Richtung Wedding. Brauchen Sie eine Viertelstunde, um durchzukommen zwischen Oberlandstraße und Innsbrucker Platz. Und zwischen Hohenzollerndamm und Dreieck-Funkturm dauert es nochmal 10 Minuten länger. Auf der 100 Richtung Treptow zwischen Jakob-Kaiser-Platz und Dreieck-Funkturm 10 Minuten plus. Und zwischen Schmargendorf und Tempelhofer Damm dauert es nochmal eine Viertelstunde länger. Dann die A9 Richtung Leipzig. Achtung zwischen Beelitz-Haltstätten und Beelitz. Hier ein defektes Fahrzeug und es liegen noch Gegenstände auf der Straße. Stau auf der A10, dem westlichen Berliner Ring, Richtung Dreieck-Havelland zwischen Großkreuz und Föben. Eine Viertelstunde dauert es länger. Und die A12 Richtung Berlin zwischen Briesen und Fürstenwalde Ost staut es sich. Eine Viertelstunde brauchen Sie hier auch Geduld. Blitzer stehen in Tegel, Karolinenstraße, Mitte Berolina Straße und in Falkensee in der Donaustraße. Danke für Ihre Staus und Blitzer unter Berlin 201 91 390 und allen unterwegs eine gute und sichere Fahrt. Herbstlich wechselhaft, aber nicht unfreundlich. So sieht der heutige Donnerstagnachmittag aus. Sind ein paar Wolken unterwegs, klar, aber immer wieder kommt auch mal kurz die Sonne durch. Dazu meist trocken, 20 Grad. In der Nacht geht's runter auf 13 und morgen früh sind ein paar Schauer möglich. Später wird's dann immer freundlicher und sonniger und dann wird's ganz ähnlich sein wie heute. Dieses Sonne-Wolken-Wechselspiel bei 20 Grad maximal.
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0: Es ist 15.40 Uhr am Donnerstagnachmittag. Wir sind mittendrin im Endspurt im Wahlkampf.
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0: Ja, Sonntag wird gewählt bei uns und wir haben alle Spitzenkandidaten der 5 im Abgeordnetenhaus vertretenen Parteien zum Kiez-Spaziergang eingeladen vorab und alle haben zugesagt. Den Ort für die Spaziergänge mit unserem Berlin-Reporter Christian Fuchs durfte sich jeder selbst aussuchen. Für die SPD geht der Steffen Krach ins Rennen. Er hat das Tempelhofer Feld als Startpunkt gewählt und sich dort auch unserer Schnellfragerunde gestellt.
2: Steffen Krach von der SPD, wenn Sie innerhalb Berlins umziehen müssten, wie und wo würden Sie suchen?
3: Ich wohne ja aktuell in Schöneberg und ich war jetzt an allen Ecken und Enden Berlins und einem Bezirk, den habe ich noch mal mehr schätzen will, und das ist Treptow-Köpenick. Ich würde vermutlich irgendwo ans Wasser in Treptow-Köpenick ziehen.
2: Und wie würden Sie suchen?
3: Ich würde im Internet suchen, ja.
2: Wenn Sie eine Dauerkarte für einen Berliner Sportverein geschenkt bekommen könnten, für welchen wär's und warum?
3: Ich würde, weil ich da noch am wenigsten Erfahrung habe, ich würde zu den Eisbären gehen.
2: Wenn Sie ein Geschäft in der Friedrichstraße aufmachen würden, weil Sie sagen, ach, Politik ist doch nicht mehr das Richtige, welche Branche wäre es denn?
3: Habe ich schon immer so in meinem Hinterkopf, ein kleiner Traum, eine Bar mit guten Cocktails, kleinen Tapas möglicherweise, hätte ich Lust drauf.
2: Wenn Sie Freunden Berlin zeigen würden, wo würden Sie nicht hingehen?
3: Also ich würde tatsächlich gar nicht anfangen mit den Orten, die sozusagen alle von Postkarten und so weiter kennen sollen. Ich würde an Orte gehen, die vermutlich die Menschen, die dann hier nach Berlin kommen, total überraschen.
2: Und das Letzte, Sie haben morgens einen dringenden Termin im Roten Rathaus, bei dem Sie unbedingt pünktlich sein müssen. Welches Verkehrsmittel würden Sie nicht nehmen und warum?
3: Also ich fahre immer frühzeitig los, deswegen klappt das meistens. Aber tatsächlich ist dann vermutlich, um 100% sicher zu sein, würde ich das Fahrrad nehmen.
0: Das Gespräch in voller Länge finden Sie auf unserer Internetseite berlinerrundfunk.de, inklusive Video natürlich, sowie alle Kiez-Spaziergänge mit den anderen.

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4: Ich bin Ralf Gulke. Guten Tag. Im brandenburgischen Landkreis Barnim ist ein Iraker festgenommen worden. Er soll Anschläge in Deutschland geplant haben. Der Mann sei Anhänger der Terrormiliz Islamischer Staat, teilte die Bundesanwaltschaft in Karlsruhe mit. Der Verdächtige habe bereits eine Kirche in Bremen ausgekundschaftet, die wohl das erste Anschlagsziel hätte sein sollen. Der kanadische Premierminister Mark Carney hat positiv auf den Vorschlag einer assoziierten Mitgliedschaft in der EU reagiert. Kanada begrüße dieses Bestreben, sagte er bei einer Rede vor dem EU-Parlament in Straßburg. Eine euro-kanadische Allianz wäre ein Leuchtfeuer für andere Demokratien. Eine Allianz, die für etwas steht. Freiheit, Solidarität, Wohlstand, Nachhaltigkeit. Kanada und die EU haben sich in den vergangenen Monaten weiter angenähert. Hintergrund ist unter anderem die Handels- und Außenpolitik der US-Regierung von Präsident Trump. Bei der Parlamentswahl in Schweden hat die oppositionelle Linke einen knappen Sieg errungen. Laut dem offiziellen Endergebnis kommen die linken Parteien, angeführt von der Sozialdemokratin Andersson, auf 176 Parlamentssitze. Die konservative Regierungskoalition kommt auf 173 Sitze. Ein Glückspilz aus Mecklenburg-Vorpommern hat den Lotto-Jackpot geknackt und ist 50 Millionen Euro reicher. Der Spieler oder die Spielerin aus dem Landkreis Nordwestmecklenburg kreuzte 6 richtige und die korrekte Superzahl an. Es ist der größte Lottogewinn, den Mecklenburg-Vorpommern je erlebt hat. Fußball-Bundestrainer Jürgen Klopp hat nicht nur einen, sondern zwei Kader der Fußballnationalmannschaft vorgestellt. Insgesamt sind 44 Spieler nominiert. Die Kader sollen sich bei den kommenden 4 Nations League-Spielen abwechseln. 16 Spieler sind Debütanten.
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5: Mit Michelle Gradell. In Mitte haben rund 200 Menschen bei einer Symbolwahl mitgemacht. Sie leben hier, sind aber nicht wahlberechtigt, weil sie keine deutsche Staatsbürgerschaft haben. Bei der symbolischen Abgeordnetenhauswahl bekam die Linke mit 41% die meisten Stimmen. Dahinter lagen Grüne, SPD und CDU. Die Aktion soll auf das Thema Wahlrecht aufmerksam machen.
2: 16:02 ist es und wir gucken auf die Straßen. Da läuft natürlich jetzt schon der Feierabendverkehr. Erstmal Vorsicht in Britz. Auf der Buschkrugallee läuft aktuell ein Polizeieinsatz. Die Straße ist stadtauswärts zwischen Scheveninger Straße und Marienthaler Straße gesperrt. Und in Neukölln ist die Hermannstraße jetzt dicht. Stadteinwärts in Höhe Emser Straße die Sperrung, jetzt einen Unfall gegeben. Auf den Stadtring 100 Richtung Wedding. Hier staut es sich schon ab Grenzallee bis hin zum Innsbrucker Platz. Sie brauchen eine Viertelstunde insgesamt, um durchzukommen. Zwischen Hohenzollerndamm und Dreieck Funkturm auch nochmal 10 Minuten plus. Die 100 Richtung Treptow zwischen Jakob-Kaiser-Platz und Dreieck-Funkturm dauert 10 Minuten länger und zwischen Schmargendorf und Tempelhofer Damm dann nochmal 20 Minuten. Dann ist der U-Bahnhof Wittenbergplatz nach einem Brand ja weiterhin geschlossen. Die Linien U1, U2 und U3 unterbrochen. Die U1 fährt gar nicht, die U2 nicht zwischen Zoo und Gleisdreieck und die U3 nicht zwischen Gleisdreieck und Spichernstraße. Hier ist ein Ersatzverkehr eingerichtet. Und wir haben die A10, westlicher Berliner Ring Richtung Dreieck 20 Minuten anstehen zwischen Großkreuz und Pöben. Blitzer stehen in Schöneberg-Weckstraße, Reinickendorf-Holländerstraße und in Eberswalde in der Lausitzer Straße. Dankeschön für Ihre Staus und Blitzer unter Berlin. 201 91 390 und da, wo es geht, eine gute Fahrt.
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2: Ja, mittlerweile doch deutlich mehr Wolken als Sonne, aber immerhin nochmals trocken bei 20 Grad. Nachts geht's runter auf 13 und morgen am Freitag kann es in den Morgenstunden einzelne Schauer geben. Später wird es dann wieder freundlicher, die Sonne kommt raus und die Temperaturen ähnlich wie heute um 20 Grad.
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2: Freue mich, dass Sie bei uns sind. Es ist kurz nach vier und Sie haben es gehört, die U-Bahn-Linien 1, 2 und 3 fahren immer noch nicht regulär nach dem Brand im U-Bahn-Nord-Wittenberg-Platz. Aber das hält unsere Kiez-Reporterin Lisa Wennemeyer natürlich nicht davon ab, sich trotzdem auf den Weg zu machen. Und zwar zum U-Bahnhof Onkel Toms Hütte. Denn dieser Bahnhof hat nicht nur einen besonderen Namen. Was diesen Bahnhof sonst noch so außergewöhnlich macht, hören Sie in 10 Minuten in einer neuen Folge Nächster Halt Berlin. Und dazu die besten Hits aller Zeiten. In diese Stunde geht's mit den Pointer Sisters und Jump.

0: Das sind die besten Hits aller Zeiten. Für Ihren Donnerstagnachmittag gleich von Bell Book and Candle Rescue Me. Und vorher nehmen wir Sie wieder mit an einen der schönsten Bahnhöfe der Stadt. Davon nämlich haben wir jede Menge.
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0: Heute ging es für unsere Kiez-Reporterin Lisa Wennemeyer mit der U3 in den Süden Berlins. Natürlich mit einem kleinen Umweg. Nach dem Brand am U-Bahnhof Wittenbergplatz ist die U3 ja noch unterbrochen. Aber ihr Ziel hat sie trotzdem erreicht, den U-Bahnhof Onkel Toms Hütte.
2: Eine Ladenpassage im U-Bahnhof oder vielmehr ein U-Bahnhof in der Ladenpassage. Wer sowas plant, den würde man vielleicht für verrückt erklären. Diese Ladenpassage, die wäre irgendwann dunkel, dreckig, zwielichtig. Nicht so hier am U-Bahnhof Onkel Toms Hütte. Die Leute lieben ihre Lala, wie die Ladenzeile hier genannt wird. Es ist hier immer total gut besucht. Hier gibt es wirklich alles, was man so braucht und auch noch so richtig alteingesessene Geschäfte. Ein Goldschmied, eine Buchhandlung, ein Schuhgeschäft, ein Schneider, eben alles, was man so braucht. Und was hier wirklich auffällt, die Menschen, die kommen hier rein mit ihren Trolleys und Einkaufskörben und bleiben alle paar Meter stehen, weil man kennt sich hier. Die Leute quatschen miteinander. Das ist hier wirklich wie so ein Treffpunkt. Ich habe hier gerade eine Dame beobachtet, die ist bestimmt schon dreimal stehen geblieben. Muss immer wieder rüberrufen nach links und rechts. Hallo hier, hallo da. Sie sind ja hier auch mit Einkaufstrolley unterwegs. Noch ist er leer?
3: Noch ist er leer.
2: Warum kommen Sie gerne hierher?
3: Ich wohne hier im Umkreis. Mhm. Und ich bekomme hier alles, was ich für meinen täglichen Gebrauch brauche. Mhm. Und ich komme mein ganzes Leben lang schon her.
2: Ach, Sie wohnen hier schon immer?
3: Ich wohne immer. Immer.
2: Ja, ist ja kein Wunder, dass Sie die ganze Zeit stehen bleiben müssen und hier alle kennen. Es ist wirklich eine besondere Atmosphäre hier und das finde ich schon erstaunlich für eine Ladenpassage. Die gibt es seit den frühen 30er Jahren und ist wirklich ein perfektes Beispiel für gelungene Bahnhofsarchitektur. Allein hier das Café, wie die da sitzen und quatschen. Also man möchte gar nicht mehr hier raus.
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3: Ich bin Alexandra Eckel. Guten Tag. Nach dem Brand in einem Sicherungskasten am U-Bahnhof Wittenbergplatz sind nach wie vor die Linien U1, U2 und U3 unterbrochen. Der Bahnhof ist gesperrt. Laut BVG sollte man den Bereich mit der S-Bahn und anderen U-Bahn-Linien umfahren. Die U2 und U3 fahren bis zum Gleisdreieck zwischen Alexanderplatz und Zoo, sollten Fahrgäste die S-Bahn nutzen. Statt der U3 kann streckenweise die U7 genutzt werden. Die BVG arbeitet daran, den Schaden zu beheben. Wie lange das dauert, ist unklar. Auslöser war ein technischer Defekt. Das Pflegepersonal an der Charité ist heute und morgen zum Warnstreik aufgerufen. Die Gewerkschaft Verdi fordert, den Tarifvertrag für Gesundheitsfachberufe nachzubessern und das Personal zu entlasten. Die Charité sagt, das sei nicht finanzierbar. Während des Streiks werden planbare Behandlungen und OPs verschoben.
1: 16.31 Uhr ist es und wir gucken auf die Straßen. Achtung bitte, in Britz, hier läuft immer noch ein Polizeieinsatz und deswegen gesperrt die Buschkrugallee stadtauswärts zwischen Scheveninger Straße und Marienthaler Straße. Auf dem Stadtring 100 Richtung Wedding stehen sie einmal an zwischen Oberlandstraße und Innsbrucker Platz, 10 Minuten. Und zwischen Hohenzollerndamm und Dreieckfunkturm kommen nochmal 10 Minuten oben drauf. Auch auf der 100 Richtung Treptow ist es weiterhin gut gefüllt zwischen Jakob-Kaiser-Platz und Dreieckfunkturm, 10 Minuten plus. Zwischen Schmargendorf und Tempelhofer Damm auch nochmal 10 Minuten. Dann Achtung jetzt bitte auf der A10, dem südlichen Berliner Ring Richtung Dreieck-Potsdam. Zwischen Ludwigsfelde Ost und West ist ein Auto liegen geblieben und hier liegt ein Metallteil auf der Fahrbahn. Viertelstunde anstehen auf der A10, dem westlichen Berliner Ring Richtung Dreieck-Havelland zwischen Großkreuz und Vöben. Und Achtung bitte auf der A10 in Richtung Dreieck-Werder zwischen Potsdam-Nord und Leest. Hier liegen Gegenstände auf der Straße. Blitzer stehen in Niederschöneweide Schneller Straße, Prenzlauer Berg am Friedrichshain. Und Simon hat uns noch eingemeldet, der steht in Steglitz auf dem Teltower Damm. Danke dafür und danke auch für Ihre Staus und Blitzer unter Berlin. 201 91 390. Allen unterwegs eine gute Fahrt. Ja, die Chancen stehen immer noch gut, dass Sie jetzt auf dem Heimweg den Regenschirm im Rucksack lassen können. Nur ganz vereinzelt kann es mal einen kurzen Schauer geben. Ansonsten, ja, sind recht viele Wolken unterwegs, aber meist trocken. 20 Grad aktuell noch. Nachts geht's runter auf 13 Grad. Im Nordwesten kann dann schon ein bisschen Regen dabei sein. Den gibt's auch morgen früh hier und da noch. Später wird's wieder freundlicher und sonniger. Bei werden wir heute um 20 Grad.
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0: Alles wird immer teurer. Ist nicht nur ein Gefühl, das wir gerade überall haben, ob jetzt im Supermarkt, an der Tankstelle oder auch bei der Urlaubsplanung. Es ist ja auch wirklich so. Tickets für die Öffis zum Beispiel, die haben sich seit 2007 nahezu verdoppelt für uns. Ein Einzelfahrschein für Bus und Bahn in Berlin kostet heute 4 Euro. Anfang 2007 waren es noch 2,10 Euro. Also, da kommt eine Finanzspritze von uns, glaube ich, mehr als recht.
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0: So ist es. 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Der hat heute 2 Happy Hits gehört, hat sofort durchgerufen bei Simone Panteleit und Team und hat von uns 1.000 Euro dafür geschenkt bekommen.
2: Großartig.
3: Herzlichen Glückwunsch. Versprochen ist versprochen und wird nicht gebrochen. Was machst du damit?
2: In die Urlaubskasse investieren und jetzt im Winter noch mal gucken, mit meinem Bruder eine kleine Kreuzfahrt auf den Kanal machen. Mhm. Da hätte ich Bock drauf, das wäre ganz schön.
0: Ja, und was würden Sie denn machen mit bis zu 5.000 Euro? Können Sie gerne jetzt schon mal drauf rumdenken. Es passiert immer und immer wieder.
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17: Ich bin Ralf Gulke. Guten Tag. Kanadas Premier Mark Carney hat eine Rede vor dem Europaparlament in Straßburg gehalten. Darin warb er um eine enge Zusammenarbeit seines Landes mit der Europäischen Union.
18: Yesterday, President von der Leyen.
17: Gestern sprach Präsidentin von der Leyen von einer Allianz für die Zukunft mit Kanada als erstem assoziierten EU-Mitglied. Kanada begrüßt dieses Bestreben.
18: Canada welcomes this ambition.
17: US-Präsident Trump hatte der EU zuvor mit einem Handelsstopp im Fall einer engeren Partnerschaft mit Kanada gedroht. Wenn er das auch nur im geringsten als feindseligen Akt betrachte, werde er sehr hohe Zölle verhängen oder den Handel einstellen, sagte er vor Journalisten. Nach der schwedischen Parlamentswahl liegt nun das offizielle Ergebnis vor. Demnach haben die linken Parteien knapp gewonnen. Sie kamen auf 176 Parlamentssitze. Das konservative Lager erhielt 3 Sitze weniger. Auf die Linken, angeführt von der Sozialdemokratin Andersson, dürften nun aber schwierige Koalitionsverhandlungen zukommen. Im brandenburgischen Landkreis Barnim ist ein Iraker festgenommen worden. Er soll Anschläge in Deutschland geplant haben. Der Mann sei Anhänger der Terrormiliz Islamischer Staat, teilte die Bundesanwaltschaft in Karlsruhe mit. Der Verdächtige habe bereits eine Kirche in Bremen ausgekundschaftet, die wohl das erste Anschlagsziel hätte sein sollen. Bundestrainer Jürgen Klopp hat bei der Vorstellung seines Kaders der Fußballnationalmannschaft überrascht. Er nominierte gleich 2 Kader mit insgesamt 44 Spielern. Die Kader sollen sich bei den kommenden 4 Nations League-Spielen abwechseln, so Klopp.
5: Wir haben keine A- oder B-Mannschaft gemacht im Sinne von, dass wir glauben, dass gegen diesen Gegner die Mannschaft gewinnen kann. Wir wollen, und das ist ja, denke ich, im Fußball normal, alle 4 Spiele gewinnen. Das heißt jetzt nicht, dass wir davon ausgehen, dass es so sein kommen wird, aber die Mannschaften sind darauf ausgerichtet, dass es gut zusammenpasst, oder die Kader sind darauf ausgerichtet, dass es gut zusammenpasst von den Positionen her, von den Charakteren her, von der Anzahl der erfahrenen Spieler, von der Anzahl der jüngeren Spieler, der etwas unerfahrenen Spieler.
17: 16 Spieler sind Debütanten.
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19: Mit Michelle Gradell. In Berlin haben inzwischen 420 wohnungslose Menschen über Housing First ein Zuhause gefunden. Bei dem Angebot bekommen Betroffene zuerst eine eigene Wohnung und danach weitere Unterstützung. Seit 2018 läuft das Projekt in der Stadt. Inzwischen machen 6 Träger mit. Die Nachfrage ist aber viel größer als die Plätze. Viele Anfragen müssen deshalb abgelehnt werden.
15: 17.03 Uhr ist es, hier ist der Berliner Rundfunk 91.4. Wir gucken auf den Feierabendverkehr, ist immer noch gut voll auf dem Stadtring 100 Richtung Wedding. Eine Viertelstunde zwischen Grenzallee und Weckstraße und zwischen Hohenzollerndamm und Dreieckfunkturm brauchen Sie auch nochmal 10 Minuten länger. Auf der 100 Richtung Treptow auch eine Viertelstunde Passierdauer zwischen Jakob-Kaiser-Platz und Dreieckfunkturm und zwischen Schmargendorf und Tempelhofer Damm brauchen Sie nochmal 10 Minuten mehr. Dann ist der U-Bahnhof Wittenbergplatz nach einem Brand weiterhin geschlossen. Die U-Bahnlinien 1, 2 und 3 unterbrochen. Die U1 fährt gar nicht. Die U2 nicht zwischen Zoologischer Garten und Gleisdreieck. Und die U3 nicht zwischen Gleisdreieck und Spichernstraße. Ein Ersatzverkehr ist eingerichtet. Die A10 südlicher Berliner Ring Richtung Dreieck-Potsdam. Achtung zwischen Ludwigsfelde Ost und West. Hier ist ein Auto liegen geblieben und ein Metallteil liegt noch auf der Fahrbahn. Dann haben wir wieder Stau auf der A10, dem westlichen Berliner Ring Richtung Dreieck-Havelland. Eine Viertelstunde plus zwischen Großkreuz und Vöben. In der Gegenrichtung 10 Minuten mehr zwischen Potsdam-Nord und Vöben. Und anstehen auch immer noch auf der A12 Richtung Berlin zwischen Briesen und Fürstenwalde-Ost. 10 Minuten dauert es hier länger für Sie im Stau. Blitzer stehen in Reinickendorf-Rödenallee, in Steglitz-Teltower-Damm und in Hoppegarten in der alten Berliner Straße. Dankeschön für Ihre Staus und Blitzer unter Berlin. 201 91 390 und allen unterwegs eine gute Fahrt.
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15: Na, drücken wir mal die Daumen, dass wir zum Feierabend vielleicht nochmal so ein bisschen Abendsonne bekommen. Aktuell überwiegen doch eher die Wolken, aber es ist meist trocken bei 20 Grad. Nachts geht's runter auf 13 Grad. So kalt ist es dann also auch nicht. Morgen, am Freitag, kannst du den Morgenstunden noch so ein bisschen Regen geben. Später dann wie heute, Sonne und Wolken im Wechsel bei 20 Grad.
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15: Und ich freue mich sehr, dass wir gemeinsam in Richtung Feierabend gehen. Und wir reden hier gleich über eins der großen Themen, auch im Wahlkampf vor der Abgeordnetenhauswahl am Sonntag, der Müll bei uns in der Stadt. Unser Berlin-Reporter Christian Fuchs, der war heute in Neukölln unterwegs, und zwar bei den Berliner Wasserbetrieben. Und selbst dort sagt man, das haben wir noch nie hier erlebt. Auch da geht es um Müll, um sehr, sehr viel Müll. So viel Müll, dass man darüber wirklich nur den Kopf schütteln kann. Die ganze Geschichte hören Sie in 10 Minuten hier bei uns. In die Stunde jetzt erstmal mit Evelyn Thomas und High Energy.
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0: Hier ist Ihr Berliner Rundfunk 91.4 am Donnerstagnachmittag und gerne auch für Sie schon Feierabend. Eigentlich ist es eine Baugrube. Jeden Morgen allerdings sieht sie aus wie eine Müllhalde. Und schuld sind dabei nicht die Bauarbeiter. Der Ort Neukölln, Karl-Marx-Straße, dort erneuern die Wasserbetriebe gerade ihre Trinkwasserleitungen und kommen mit dem Müll auf der Baustelle kaum hinterher. Unser Berlin-Reporter Christian Fuchs war heute Morgen für Sie vor Ort, hat sich das Ganze angeschaut an der Ecke Schierker Straße.
1: Es ist eine wirklich große und wirklich lange Strecke hier, auf der gebaut wird. Hier liegen die großen Rohre, die hier eigentlich mal runter in die Erde kommen sollen. Aber es ist so ein bisschen die Frage, kann man denn morgens erstmal anfangen zu bauen oder kann man erstmal den Müll wegräumen? Meistens ist es tatsächlich das Letztere und da kommt wirklich einiges zusammen. Neben mir steht Stefan Natz, er ist Pressesprecher der Berliner Wasserbetriebe. Wir kennen uns schon tatsächlich, da war ich noch ein kleiner Reporter, Herr Natz. Sie machen das wie lange?
2: Nein, inzwischen 29 Jahre.
1: Haben Sie sowas schon mal gesehen, so eine Vermüllung tatsächlich auf einer Baustelle?
2: Nee, das ist schon einzigartig, was hier passiert. Hier und in der Weserstraße, das schießt so ein bisschen den Vogel ab. Berlin ist ja nie ganz sauber, wie wir alle leider wissen, aber hier, das setzt dem Ganzen die Krone auf.
1: Jetzt frage ich mich, wenn das jeden Morgen passiert, da geht ja auch sicher einiges an Zeit drauf, was man hier eigentlich ja mit Bauen verbringen könnte.
2: Ja, ganz richtig. Das ist Arbeitszeit der Kollegen, der von uns beauftragten Baufirma Beton und Rohrbau hier aus Berlin. Wenn die jeden Morgen hier halt mehrere Leute eine halbe, dreiviertel Stunde zusammen ackern, dann summiert sich das. Und über die Zeitdauer der Baustelle, wie gesagt, ist eine große Baustelle, wo wir nicht nur Trinkwasserleitungen, sondern auch große Abwasserdruckleitungen erneuern, summiert sich das auf ein Vierteljahr Bauzeit mit allem drum und dran.
1: Haben Sie irgendeine Möglichkeit, das noch irgendwie besser die Baustelle zu sichern? Aber ich meine, man kann ja jetzt auch nicht die Baustellenabsperrung höher machen oder was?
2: Noch mehr Sicherung wäre unverhältnismäßig. Die würde ja im Gegenteil auch uns, aber auch die Anlieger behindern, weil hier rundherum muss ja alles weiter funktionieren. Das ist Quatsch. Vielleicht wäre es zielführender, wenn ein Ordnungsamt hier doch ein bisschen stärker kontrollieren würde und immer wieder finden sich ja auch Möglichkeiten, für so ein Ordnungsamt schlimme Finger zu kriegen.
1: Ja, das stimmt, weil hier um die Ecke ist zum Beispiel eine Glasscheibe von einem Auto, also so eine Frontscheibe, da sind Aufkleber drauf, da könnte man den Besitzer natürlich ausfindig machen, macht aber am Ende keiner.
0: Ja, wir haben inzwischen natürlich nachgefragt, ob dem Bezirk Neukölln das Problem bekannt ist und ob schwerpunkthaft Kontrollen im Umfeld der Baustelle an der Karl-Marx-Straße geplant sind. Ersteres, ja, Problem ist bekannt. Zweiteres, nein. So viele Schwerpunktkontrollen kann man gar nicht machen, sagt das Bezirksamt. Es gibt in Neukölln mehrere Baustellen mit ähnlichen Problemen und dann stehen die auch mal mehrere Tage still. Sie merken, keiner will sich den Schuh da so richtig anziehen und wir fragen uns, was ist so schwer dran, ja? Müll in den Mülleimer gut ist. Sollten wir eigentlich alles so handhaben, oder? Wir informieren Berlin, der Berliner Rundfunk 91.4 und sind bei Ihnen mit den besten Hits aller Zeiten. Jetzt von Two of Us, hier ist Blue Night Shadow für Sie.

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16: Ich bin Alexandra Eckel. Guten Tag. Nach dem Brand in einem Sicherungskasten im U-Bahnhof Wittenbergplatz ist die BVG dabei, den Schaden zu beheben. Wie lange das dauert, ist unklar. Auslöser des Feuers war ein technischer Defekt. Verletzt wurde niemand. Nach wie vor sind die U-Bahn-Linien U1, U2 und U3 unterbrochen. Der U-Bahnhof Wittenbergplatz ist gesperrt. Die BVG rät Fahrgästen, den Bereich mit der S-Bahn und anderen Linien zu umfahren. Teilweise wurde ein Schienenersatzverkehr eingerichtet. Die jüdische Gemeinde, Vereine und Initiativen haben die Menschen in Berlin für heute zu einer Solidaritätsaktion aufgerufen. Nach einem antisemitischen Vorfall in Mitte rufen die Initiatoren dazu auf, einen Davidstern zu tragen. Letzte Woche war eine Frau mit einem Davidstern antisemitisch beleidigt und mit einer zerbrochenen Glasflasche verletzt worden.
21: 17.32 Uhr ist es. Gucken wir auf die Straßen. Da ist es immer noch voll auf dem Stadtring 100 Richtung Wedding zwischen Oberlandstraße und Innsbrucker Platz. Insgesamt brauchen Sie eine Viertelstunde, um durchzukommen. Auf der 100 Richtung Treptow auch 15 Minuten Geduld bitte hier zwischen Schmargendorf und Tempelhofer Damm. Dann schauen wir noch auf die A10. Hier staut es sich noch auf dem westlichen Berliner Ring Richtung Dreikafeland zwischen Großkreuz und Pöben. Und Achtung bitte jetzt in Königs Wusterhausen. Hier ist die Cottbuser Straße voll gesperrt nach einem Unfall bis Goethestraße zwischen der Fichte und der Heinrich-Heine-Straße. Blitzer stehen in Malchow auf der Malchow-Chaussee, in Prenzlauer Berg, Greifswalder Straße und in Mühlrose auf der Mixdorfer Straße. Dankeschön für Ihre Staus und Blitzer unter Berlin 201 91 390 und allen unterwegs eine gute Fahrt. 40 Daumen drücken doch eigentlich gelohnt, ja, habe ich ja vorhin gesagt. Für ein Feierabend, vielleicht kommt noch ein bisschen die Feierabendsonne raus. Tut sie hier und da auch noch, meist trocken noch, 19 Grad. In der Nacht geht's runter auf 13. Morgen früh am Freitag kann es hier und da so ein bisschen Regen geben. Später wird es meist trocken sein und auch freundlich, denn es wird dann immer sonniger morgen tagsüber. 20 Grad die Höchstwerte, auch morgen.
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Das sind die besten Hits aller Zeiten für Ihren Donnerstagfeierabend. 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Jetzt mit Sydney Youngblood. Mit 3 Jahren schon hat er mit Papas Platten gespielt. Mit 6 seinen ersten Nachwuchswettbewerb gewonnen. Also man kann durchaus sagen, Musik war schon sehr früh sein Ding. Und seinen besonderen Namen hat er von seiner indianischen Großmutter bekommen. Youngblood nannte sie ihn passend zu seiner Energie und Lebendigkeit als Kind. Und was viele nicht wissen, der Mann kann auch richtig gut Bass und Querflöte spielen. Sit and Wait. Sydney Youngblood gibt's jetzt für Sie bei Ihrem Berliner Rundfunk 91.4.

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12: Ich bin Ralf Gulke. Guten Abend. Im brandenburgischen Landkreis Barnim ist ein Iraker festgenommen worden. Er soll Anschläge in Deutschland geplant haben. Der Mann sei Anhänger der Terrormiliz Islamischer Staat, teilte die Bundesanwaltschaft in Karlsruhe mit. Der Verdächtige habe bereits eine Kirche in Bremen ausgekundschaftet, die wohl das erste Anschlagsziel hätte sein sollen. Der kanadische Premierminister Mark Carney hat positiv auf den Vorschlag einer assoziierten Mitgliedschaft in der EU reagiert. Kanada begrüße dieses Bestreben, sagte er bei einer Rede vor dem EU-Parlament in Straßburg. Eine euro-kanadische Allianz wäre ein Leuchtfeuer für andere Demokratien. Eine Allianz, die für etwas steht. Freiheit, Solidarität, Wohlstand, Nachhaltigkeit. Kanada und die EU haben sich in den vergangenen Monaten weiter angenähert. Hintergrund ist unter anderem die Handels- und Außenpolitik der US-Regierung von Präsident Trump. Bei der Parlamentswahl in Schweden hat die oppositionelle Linke einen knappen Sieg errungen. Laut dem offiziellen Endergebnis kommen die linken Parteien, angeführt von der Sozialdemokratin Andersson, auf 176 Parlamentssitze. Die konservative Regierungskoalition kommt auf 173 Sitze. Knapp ein Drittel der Berlinerinnen und Berliner haben kein Wahlrecht und sind ohne deutschen Pass von der kommenden Abgeordnetenhauswahl ausgeschlossen. In Mitte werden sie traditionell aufgefordert, trotzdem eine symbolische Stimme abzugeben. Das Ergebnis: Die Linke wäre mit 42% stärkste Kraft, gefolgt von Grünen und SPD mit jeweils rund 17%. Die CDU erreicht 11%, die AfD wäre mit nur 1% nicht im Abgeordnetenhaus vertreten. Ein Glückspilz aus Mecklenburg-Vorpommern hat den Lotto-Jackpot geknackt und ist 50 Millionen Euro reicher. Der Spieler oder die Spielerin aus dem Landkreis Nordwestmecklenburg kreuzte 6 richtige und die korrekte Superzahl an. Es ist der größte Lottogewinn, den Mecklenburg-Vorpommern je erlebt hat.
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13: Mit Michelle Gradell. In Mitte haben rund 200 Menschen bei einer Symbolwahl mitgemacht. Sie leben hier, sind aber nicht wahlberechtigt, weil sie keine deutsche Staatsbürgerschaft haben. Bei der symbolischen Abgeordnetenhauswahl bekam die Linke mit 41% die meisten Stimmen. Dahinter lagen Grüne, SPD und CDU. Die Aktion soll auf das Thema Wahlrecht aufmerksam machen.
14: Es ist 18.03 Uhr und wir schauen nochmal auf die Straßen. Da ist es immer noch ein bisschen voller. Auf dem Stadtring 100 Richtung Wedding. Sie brauchen eine Viertelstunde zwischen Oberlandstraße und Innsbrucker Platz. Ebenfalls 15 Minuten plus auf der 100 Richtung Treptow zwischen Schmargendorf und Tempelhofer Damm. Dann ist ja weiterhin der U-Bahnhof Wittenbergplatz nach einem Brand geschlossen. Die Linien U1, U2 und U3 unterbrochen. Die U1 fährt gar nicht, die U2 nicht zwischen Zoologischer Garten und Gleisdreieck und die U3 nicht zwischen Gleisdreieck und Spiechernstraße. Ein Ersatzverkehr ist hier eingerichtet. Dann Achtung auf der A10 südlicher Berliner Ring Richtung Dreieck Potsdam zwischen Ludwigsfelde Ost und West ist ein Auto liegen geblieben und ein Metallteil liegt hier noch auf der Fahrbahn. Und wir haben eine Vollsperrung in Königs Wusterhausen nach einem Unfall. Betroffen hier die Cottbusser Straße bis Goethestraße zwischen Fichte und Heinrich-Heine-Straße. Blitzer stehen in Malchow-Malchower Chaussee, in Wilmersdorf-Rudolstädter Straße und in Rheinsberg in der Berliner Straße. Vielen Dank für Ihre Staus und Blitzer unter Berlin 201 91 390 und allen unterwegs eine gute und sichere Fahrt in den Feierabend. Mit aktuell noch 19 Grad geht's in diesen Donnerstag Feierabend. Sind einige Wolken unterwegs, aber noch ist es meist trocken. In der Nacht kann vor allem im Nordwesten ein bisschen Regen runterkommen. Dann geht's runter auf 13 Grad. Morgen früh am Freitag sind auch noch ein paar Schauer möglich. Später wird's immer freundlicher. Die Sonne zeigt sich dann auch. Und wir bekommen, wie heute, ebenfalls 20 Grad maximal.
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6: Im September sollten Sie reife Tomaten, Äpfel und Kürbisse regelmäßig ernten. Pflücken Sie lieber öfter kleinere Mengen, damit nichts überreif wird. Lagern Sie nur makellose Früchte ein, so verhindern Sie, dass Schimmel oder Fäulnis sich ausbreiten.
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14: Mit aktuell noch 19 Grad geht's in diesen Donnerstag. Feierabend sind einige Wolken unterwegs, aber noch ist es meist trocken. In der Nacht kann vor allem im Nordwesten ein bisschen Regen runterkommen, dann geht's runter auf 13 Grad. Morgen früh am Freitag sind auch noch ein paar Schauer möglich. Später wird's immer freundlicher, die Sonne zeigt sich dann auch. Und wir bekommen, wie heute, ebenfalls 20 Grad maximal.
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15: Ich bin Finn Riebe, sehr freundlich. Guten Abend. Der erste Kader von Neubundestrainer Jürgen Klopp steht. Und das ist gleich ein richtig großer. Wegen der XXL-Länderspielpause mit gleich 4 Nations League-Partien hat Klopp 44 Spieler nominiert. Mit dabei viel jugendliche Frische ohne A-Länderspiel. Etwa winkt dem Leipziger Brian Gruder oder Finn Jeltsch aus Stuttgart das Debüt. Klopp sagt:
16: Lektion 1 für unsere gemeinsame Zukunft. Wir lernen, Spaß unter Druck zu haben. Ist eigentlich cool. Wenn Druck da ist, dann geht es um was. Wenn Druck da ist, dann weiß man, dass wirklich wichtig ist in dem Moment. Dann ist es einfacher, sich voll zu fokussieren. Also das ist kein so negatives Wort, das gehört dazu.
15: Klopps erstes Spiel als Bundestrainer ist in einer Woche gegen die Niederlande. Wer nach dem Restaurantbesuch auf die Rechnung schaut, merkt von der Senkung der Mehrwertsteuer eher nichts. Laut einer Studie der Gastrogewerkschaft NGG sind die Preise seit Jahresanfang größtenteils gleich geblieben oder sogar gestiegen. Die Bundesregierung hatte vorab noch gesagt, dass auch die Bürgerinnen und Bürger die Steuersenkung im Portemonnaie spüren werden. Schon damals hatten viele Wirte aber gesagt, dass sie höchstens dafür reicht, die steigenden Kosten auszugleichen. Großer Schritt für die Windenergie. In der Nordsee, rund 100 Kilometer westlich von Helgoland, ist Deutschlands größter Offshore-Windpark ans Netz gegangen. Die 64 Windräder können rechnerisch über 1 Million Haushalte mit Strom versorgen. Weltweit wird aktuell über die Risiken von künstlicher Intelligenz diskutiert. Jetzt hat ChatGPT-Entwickler OpenAI neue Probleme gemeldet. So wurden in Testläufen selbst erstellte Dateien hochgeladen, um sie dann als externe Quellen auszugeben. In einem anderen Fall erfand die KI einfach Daten und wollte das zunächst verbergen. OpenAI nennt das unerwartet und besorgniserregend. Nach einer Hackerattacke seiner KI hatte OpenAI angekündigt, Zwischenfälle künftig transparenter zu machen. Ob im Altenheim, im Sportverein oder Museum, seit mittlerweile 15 Jahren gibt es den Bundesfreiwilligendienst. Rund 650.000 Menschen haben schon mitgemacht, so Bundesfamilienministerin Prien. Sie sagt, freiwilliges Engagement stärkt den gesellschaftlichen Zusammenhalt.
17: Heute Abend noch meist trocken, in der Nacht kann es im Nordwesten ein bisschen Regen geben, 13 Grad, das werden die Tiefstwerte sein. Morgen früh am Freitag kann es auch noch hier und da nass werden, später zeigt sich aber wieder die Sonne, dann wird es ein freundlicher Herbsttag bei maximal 20 Grad.
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5: Ich bin Finn Riebesel-Freundlieb. Guten Abend. Der neue Bundestrainer Jürgen Klopp hat seinen ersten Kader vorgestellt. Weil 4 Nations League-Spiele anstehen, nominiert er 44 Spieler. Das ist deutlich mehr als üblich. Unter anderem winkt den Youngstern Said Elmala vom 1. FC Köln und Felix Keidel von der SV Elversberg das Debüt. Klopp sagte:
6: Hat wirklich Spaß gemacht, sich mit den Jungs auszutauschen. Ich kann euch sagen, es bedeutet ihnen allen unglaublich viel, für die deutsche Nationalmannschaft zu spielen. Ich finde, das ist auch mal eine Geschichte, die man so sagen darf. Ich war ja bis vor 4 Wochen auch eher eine Beobachterrolle. Man ist sich da nicht immer ganz sicher. Wir haben uns gemeinsam dazu entschlossen, das ja ab jetzt eben auch wieder sichtbar zu machen.
5: Nächste Woche geht's los mit der Partie gegen die Niederlande. Windenergie wird für die Stromerzeugung bei uns immer wichtiger. Jetzt ist der nächste große Schritt gemacht. In der Nordsee ist Deutschlands bisher größter Offshore-Windpark ans Netz gegangen. Silas Quiring berichtet.
7: Etwas mehr als 100 Kilometer westlich von Helgoland stehen sie, die 64 Windräder des Parks mit dem passenden plattdeutschen Namen He Dreit, also er dreht. Der Park alleine hebt die Leistung der deutschen Offshore-Anlagen von etwa 10 auf jetzt 11 Gigawatt. Umgerechnet heißt das, dass der Park über 1 Million Haushalte mit Strom versorgen kann. Gekostet hat der Bau fast 2,5 Milliarden Euro, übrigens ganz ohne Gelder vom Staat.
5: Das Essen im Restaurant ist trotz der gesenkten Mehrwertsteuer nicht günstiger geworden. Laut einer Studie der Branchengewerkschaft NGG sind die Preise zum Teil sogar gestiegen. Die Bundesregierung hatte die Steuersenkung auch als Verbraucherentlastung angekündigt. In Brandenburg ist ein IS-Anhänger mit mutmaßlichen Anschlagsplänen festgenommen worden. Dafür hat der Mann laut Bundesanwaltschaft unter anderem schon eine Kirche in Bremen als potenzielles Ziel ausgekundschaftet und sich eine Waffe besorgt. Er sitzt jetzt in U-Haft. Die Farbe Orange ist für alle Baumärkte da. Dieses kuriose Urteil hat der Bundesgerichtshof heute gesprochen. Obi wollte einen bestimmten Orangeton als Marke schützen. Die Konkurrenten Hornbach und Globus klagten dagegen und bekamen jetzt vom BGH Recht.
8: Heute Abend noch meist trocken, in der Nacht kann es im Nordwesten ein bisschen Regen geben, 13 Grad, das werden die Tiefstwerte sein. Morgen früh am Freitag kann es auch noch hier und da nass werden, später zeigt sich aber wieder die Sonne, dann wird es ein freundlicher Herbsttag bei maximal 20 Grad.
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3: Ich bin Finn Riebesel, Freundlieb. Guten Abend.
4: Für die deutsche Fußballnationalmannschaft stehen die nächsten Länderspiele vor der Tür. Es sind die ersten mit Bundestrainer Jürgen Klopp. Der hat jetzt auch seinen ersten Kader vorgestellt, beziehungsweise zwei Dirk Justes.
5: Ja, für die XXL-Länderspielpause mit gleich vier Nations League-Spielen nominiert Klopp auch doppelt so viele Spieler wie üblich, 44 an der Zahl. Unter anderem winkt den Youngstern Said Elmala vom 1. FC Köln und Felix Keidel von der SV Elversberg das Debüt. Rückkehrer sind etwa Torwart Marc-André Ter Stegen und Mittelfeldmann Serge Gnabry. Nicht dabei sind etwa Dennis Undaf, Leroy Sané und Oliver Baumann. In genau einer Woche geht's los gegen die Niederlande.
4: Anfang des Jahres ist die Mehrwertsteuer auf Speisen in Restaurants dauerhaft gesenkt worden. Bessere Preise gibt's für Gäste aber trotzdem nicht. Das zeigt eine Studie der Branchengewerkschaft NGG. Mehr von Silas Quiring.
6: Bei fast allen untersuchten Gerichten sind die Preise gleich geblieben oder sogar etwas gestiegen. Die Bundesregierung wollte mit der Steuersenkung von 19% auf 7% die Gastronomen, aber explizit auch die Verbraucher entlasten. Schon damals hatten viele Wirte aber gesagt, dass die Entlastung höchstens dafür reicht, die steigenden Kosten auszugleichen. Die Gewerkschaft spricht von einem Steuergeschenk für die Branche, von dem auch die Beschäftigten bisher nicht profitieren.
4: Deutschlands größter Offshore-Windpark ist jetzt an den Start gegangen. In der Nordsee, rund 100 Kilometer westlich von Helgoland, stehen über 60 Windräder. Sie können rein rechnerisch rund 1,1 Millionen Haushalte mit Strom versorgen. Gebaut wurde der Windpark komplett ohne staatliche Subventionen. In Frankfurt ist jetzt ein dritter Mensch an Malaria gestorben. Der Mann wohnte in der Nähe des Flughafens. Schon im Juli hatten 6 Flughafenmitarbeiter die Tropenkrankheit bekommen. Vermutlich von einer eingeflogenen Mücke. Für 2 von ihnen verlief die Krankheit tödlich. ChatGPT-Entwickler OpenAI meldet neue Probleme mit seiner KI. In Testläufen hat sie Daten einfach erfunden oder Dateien selbst erstellt, um sie als Quelle auszugeben. OpenAI nennt das unerwartet und besorgniserregend. Experten warnen, dass KI irgendwann nicht mehr kontrollierbar sein könnte. Fehlstart für Hoffenheim in der Fußball-Europa League. Die TSG verlor ihr Auftaktsmatch am Abend beim griechischen Club Kreta mit 0:2.
7: Heute Abend noch meist trocken, in der Nacht kann es im Nordwesten ein bisschen Regen geben, 13 Grad, das werden die Tiefstwerte sein. Morgen früh am Freitag kann es auch noch hier und da nass werden, später zeigt sich aber wieder die Sonne, dann wird es ein freundlicher Herbsttag bei maximal 20 Grad.
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3: Ich bin Colin Mock. Guten Abend. Jürgen Klopp hat seinen ersten Kader als neuer Bundestrainer vorgestellt. Weil 4 Nations League-Spiele anstehen, nominiert er 44 Spieler, mehr als üblich. Unter anderem winkt den Youngstern Said Elmalla vom 1. FC Köln und Felix Keidel von der SV Elversberg das Debüt. Klopp sagt:
4: Hat wirklich Spaß gemacht, sich mit den Jungs auszutauschen. Ich kann euch sagen, es bedeutet ihnen allen unglaublich viel, für die deutsche Nationalmannschaft zu spielen. Ich finde, das ist auch mal eine Geschichte, die man so sagen darf. Ich war ja bis vor 4 Wochen auch eher eine Beobachterrolle. Man ist sich da nicht immer ganz sicher. Wir haben uns gemeinsam dazu entschlossen, das ja ab jetzt eben auch wieder sichtbar zu machen.
3: Nächste Woche geht's los mit der Partie gegen die Niederlande. Seit Anfang des Jahres ist die Mehrwertsteuer auf Speisen in Restaurants dauerhaft gesenkt. Bessere Preise gibt's für Gäste aber trotzdem nicht. Das zeigt eine Studie der Branchengewerkschaft NGG. Mehr von Silas Quiring.
5: Bei fast allen untersuchten Gerichten sind die Preise gleich geblieben oder sogar etwas gestiegen. Die Bundesregierung wollte mit der Steuersenkung von 19% auf 7% die Gastronomen, aber explizit auch die Verbraucher entlasten. Schon damals hatten viele Wirte aber gesagt, dass die Entlastung höchstens dafür reicht, die steigenden Kosten auszugleichen. Die Gewerkschaft spricht von einem Steuergeschenk für die Branche, von dem auch die Beschäftigten bisher nicht profitieren.
3: Tanken ist in Deutschland aktuell so teuer wie noch nie. Der Liter Diesel hat nach Zahlen des ADAC gestern im Schnitt 2,45 Euro gekostet. Damit wurde der bisherige Rekord aus dem April nochmal übertroffen. Beim Benzin jagt schon seit Tagen ein Hoch das nächste. ChatGPT-Entwickler OpenAI meldet neue Probleme mit seiner KI. In Testläufen hat sie Daten einfach erfunden oder Dateien selbst erstellt, um sie als Quelle auszugeben. OpenAI nennt das unerwartet und besorgniserregend. Experten warnen, dass KI irgendwann nicht mehr kontrollierbar sein könnte. Deutschlands größter Offshore-Windpark ist an den Start gegangen. In der Nordsee stehen über 60 Windräder. Sie können rechnerisch rund 1,1 Millionen Haushalte mit Strom versorgen. Gebaut wurde der Windpark komplett ohne staatliche Subvention. Fehlstart für Hoffenheim in der Fußball-Europa League. Die TSG verlor ihr Auftaktmatch beim griechischen Club Kreta am Abend mit 0:2.
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2: Ich bin Colin Mock. Guten Abend. Der erste Kader von Neubundestrainer Jürgen Klopp steht. Und es ist ein großer. Wegen der XXL-Länderspielpause mit gleich 4 Nations League-Spielen hat Klopp 44 Spieler nominiert. Mit dabei viel jugendliche Frische ohne A-Länderspiel. Etwa winkt dem Leipziger Brian Gruder oder Finn Jeltsch aus Stuttgart das Debüt. Klopp sagt:
3: Lektion 1 für unsere gemeinsame Zukunft. Wir lernen, Spaß unter Druck zu haben. Ist eigentlich cool. Wenn Druck da ist, dann geht es um was. Wenn Druck da ist, dann weiß man, dass wirklich wichtig ist in dem Moment. Dann ist es einfacher, sich voll zu fokussieren. Also das ist kein so negatives Wort, das gehört dazu.
2: Klopps erstes Spiel als Bundestrainer ist nächste Woche gegen die Niederlande. Windenergie wird für die Stromerzeugung bei uns immer wichtiger. Jetzt ist der nächste große Schritt gemacht. In der Nordsee ist Deutschlands bisher größter Offshore-Windpark ans Netz gegangen. Silas Quiring berichtet.
4: Etwas mehr als 100 Kilometer westlich von Helgoland stehen sie. Die 64 Windräder des Parks mit dem passenden plattdeutschen Namen He Dreit, also er dreht. Der Park alleine hebt die Leistung der deutschen Offshore-Anlagen von etwa 10 auf jetzt 11 Gigawatt. Umgerechnet heißt das, dass der Park über 1 Million Haushalte mit Strom versorgen kann. Gekostet hat der Bau fast 2,5 Milliarden Euro. Übrigens ganz ohne Gelder vom Staat.
2: Angriffe auf Bahnpersonal oder auch Einsatzkräfte sollen in Deutschland stärker bestraft werden. Ein Gesetzentwurf aus dem Justizministerium soll in den kommenden Wochen ins Kabinett. Für Attacken soll künftig eine Mindeststrafe von 6 statt bisher 3 Monaten gelten. US-Präsident Trump droht der EU und Kanada wegen der geplanten engeren Zusammenarbeit. Er bringt höhere Zölle und sogar einen Handelsstopp mit Europa ins Spiel. Der kanadische Premier Carney sagt dazu, niemand wird uns vorschreiben, mit wem wir international Vereinbarungen treffen dürfen. Essen im Restaurant ist trotz der gesenkten Mehrwertsteuer nicht günstiger geworden. Laut einer Studie der Branchengewerkschaft NGG sind die Preise zum Teil sogar gestiegen. Die Bundesregierung hatte die Steuersenkung auch als Verbraucherentlastung angekündigt. Auftakt nach Maß für die Eisbären Berlin in der DEL. Der amtierende Meister hat sich im ersten Spiel der neuen Saison mit 4:2 gegen die Straubing Tigers durchgesetzt.
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2: Ich bin Colin Mock. Guten Abend. Jürgen Klopp hat seinen ersten Kader als neuer Bundestrainer vorgestellt. Weil 4 Nations League-Spiele anstehen, nominiert er 44 Spieler, mehr als üblich. Unter anderem winkt den Youngstern Said Elmalla vom 1. FC Köln und Felix Keidel von der SV Elversberg das Debüt. Klopp sagt:
3: Hat wirklich Spaß gemacht, sich mit den Jungs auszutauschen. Ich kann euch sagen, es bedeutet ihnen allen unglaublich viel, für die deutsche Nationalmannschaft zu spielen. Ich finde, das ist auch mal eine Geschichte, die man so sagen darf. Ich war ja bis vor 4 Wochen auch eher eine Beobachterrolle. Man ist sich da nicht immer ganz sicher. Wir haben uns gemeinsam dazu entschlossen, das ja ab jetzt eben auch wieder sichtbar zu machen.
2: Nächste Woche geht's los mit der Partie gegen die Niederlande. Inmitten der Diskussion um die Risiken von KI gibt es neue Vorfälle. ChatGPT-Entwickler OpenAI meldet jetzt weitere Probleme und nennt sie unerwartet und besorgniserregend. Fabian Hoffmann, was ist da genau passiert?
4: Also in Testläufen hat die KI viel Aufwand betrieben, um zu schummeln. Da wurden angefragte Daten einfach erfunden oder Dateien selbst erstellt und hochgeladen, um sie dann in der Antwort als Quelle anzeigen zu können. Nach einer Hacking-Attacke seiner KI kündigte OpenAI an, Zwischenfälle künftig transparenter zu machen. Experten sorgen sich, dass die künstliche Intelligenz irgendwann nicht mehr vom Menschen kontrolliert werden kann. Die Branche bringt wegen der Gefahren mittlerweile ins Spiel, die Entwicklung zu verlangsamen.
2: Wer Bahnpersonal angreift, soll härter bestraft werden. Die Mindeststrafe soll bei 6 statt bisher 3 Monaten liegen. Gleiches gilt für Attacken etwa auf Polizisten oder Rettungskräfte. Ein entsprechender Gesetzentwurf aus dem Justizministerium soll in den kommenden Wochen ins Kabinett. In Brandenburg ist ein IS-Anhänger mit mutmaßlichen Anschlagsplänen festgenommen worden. Dafür hat der Mann laut Bundesanwaltschaft unter anderem schon eine Kirche in Bremen als potenzielles Ziel ausgekundschaftet und sich eine Waffe besorgt. Er sitzt jetzt in U-Haft. An deutschen Zapfsäulen gibt es wieder neue Rekordpreise. Laut ADAC hat der Diesel zuletzt im Schnitt 2,45 Euro gekostet und damit so viel wie noch nie. Benzin ist schon die letzten Tage auf einem Rekordhoch. Die Bundesregierung will wieder Entlastung auf den Weg bringen. Wann und wie ist aber noch offen. Auftakt nach Maß für die Eisbären Berlin in der DEL. Der amtierende Meister hat sich im ersten Spiel der neuen Saison mit 4:2 gegen die Straubing Tigers durchgesetzt.
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1: Ich bin Colin Mock. Der erste Kader von Neubundestrainer Jürgen Klopp steht. Und es ist ein großer. Wegen der XXL-Länderspielpause mit gleich 4 Nations League-Spielen hat Klopp 44 Spieler nominiert. Mit dabei viel jugendliche Frische ohne A-Länderspiel. Etwa winkt dem Leipziger Brian Gruder oder Fenielch aus Stuttgart das Debüt. Klopp sagt:
2: Lektion 1 für unsere gemeinsame Zukunft. Wir lernen, Spaß unter Druck zu haben. Ist eigentlich cool. Wenn Druck da ist, dann geht es um was. Wenn Druck da ist, dann weiß man, dass wirklich wichtig ist in dem Moment. Dann ist es einfacher, sich voll zu fokussieren. Also das ist kein so negatives Wort, das gehört dazu.
1: Klopps erstes Spiel als Bundestrainer ist nächste Woche gegen die Niederlande. Seit Anfang des Jahres ist die Mehrwertsteuer auf Speisen in Restaurants dauerhaft gesenkt. Bessere Preise gibt's für Gäste aber trotzdem nicht. Das zeigt eine Studie der Branchengewerkschaft NGG. Mehr von Silas Quiring.
3: Bei fast allen untersuchten Gerichten sind die Preise gleich geblieben oder sogar etwas gestiegen. Die Bundesregierung wollte mit der Steuersenkung von 19% auf 7% die Gastronomen, aber explizit auch die Verbraucher entlasten. Schon damals hatten viele Wirte aber gesagt, dass die Entlastung höchstens dafür reicht, die steigenden Kosten auszugleichen. Die Gewerkschaft spricht von einem Steuergeschenk für die Branche, von dem auch die Beschäftigten bisher nicht profitieren.
1: Großer Schritt für die Windenergie. In der Nordsee ist Deutschlands größter Offshore-Windpark ans Netz gegangen. Die über 60 Windräder können rechnerisch über 1 Million Haushalte mit Strom versorgen. Der Park allein hebt die deutsche Offshore-Windleistung von etwa 10 auf jetzt 11 Gigawatt. Inmitten der Diskussion um die Risiken von KI gibt es neue Vorfälle. ChatGPT-Entwickler OpenAI meldet weitere Probleme. In Testläufen wurden angefragte Daten beispielsweise einfach erfunden. Nach einer Hacking-Attacke seiner KI kündigte OpenAI an, Zwischenfälle künftig transparenter zu machen. In Frankfurt ist ein dritter Mensch an Malaria gestorben. Der Mann wohnte in der Nähe des Flughafens. Schon im Juli hatten 6 Flughafenmitarbeiter die Tropenkrankheit bekommen, vermutlich von einer eingeschleppten Mücke. Für 2 von ihnen verlief die Krankheit tödlich. Auftakt nach Maß für die Eisbären Berlin in der DEL. Der amtierende Meister hat sich im ersten Spiel der neuen Saison mit 4:2 gegen die Straubing Tigers durchgesetzt.
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2: Ich bin Colin Mock. Jürgen Klopp hat seinen ersten Kader als neuer Bundestrainer vorgestellt. Weil 4 Nations League-Spiele anstehen, nominiert er 44 Spieler, mehr als üblich. Unter anderem winkt den Youngstern Said Elmalla vom 1. FC Köln und Felix Keidel von der SV Elversberg das Debüt. Klopp sagt:
3: Hat wirklich Spaß gemacht, sich mit den Jungs auszutauschen. Ich kann euch sagen, es bedeutet ihnen allen unglaublich viel, für die deutsche Nationalmannschaft zu spielen. Ich finde, das ist auch mal eine Geschichte, die man so sagen darf. Ich war ja bis vor 4 Wochen auch eher eine Beobachterrolle. Man ist sich da nicht immer ganz sicher. Wir haben uns gemeinsam dazu entschlossen, das ja ab jetzt eben auch wieder sichtbar zu machen.
2: Nächste Woche geht's los mit der Partie gegen die Niederlande. Windenergie wird für die Stromerzeugung bei uns immer wichtiger. Jetzt ist der nächste große Schritt gemacht. In der Nordsee ist Deutschlands bisher größter Offshore-Windpark ans Netz gegangen. Silas Quiring berichtet.
4: Etwas mehr als 100 Kilometer westlich von Helgoland stehen sie. Die 64 Windräder des Parks mit dem passenden plattdeutschen Namen He dreit, also er dreht. Der Park alleine hebt die Leistung der deutschen Offshore-Anlagen von etwa 10 auf jetzt 11 Gigawatt. Umgerechnet heißt das, dass der Park über 1 Million Haushalte mit Strom versorgen kann. Gekostet hat der Bau fast 2,5 Milliarden Euro. Übrigens ganz ohne Gelder vom Staat.
2: Angriffe auf Bahnpersonal oder auch Einsatzkräfte sollen in Deutschland stärker bestraft werden. Ein Gesetzentwurf aus dem Justizministerium soll in den kommenden Wochen ins Kabinett. Für Attacken soll künftig eine Mindeststrafe von 6 statt bisher 3 Monaten gelten. In Brandenburg ist ein IS-Anhänger mit mutmaßlichen Anschlagsplänen festgenommen worden. Dafür hat der Mann laut Bundesanwaltschaft unter anderem schon eine Kirche in Bremen als potenzielles Ziel ausgekundschaftet und sich eine Waffe besorgt. Er sitzt jetzt in U-Haft. US-Präsident Trump droht der EU und Kanada wegen der geplanten engeren Zusammenarbeit. Er bringt höhere Zölle und sogar einen Handelsstopp mit Europa ins Spiel. Der kanadische Premier Carney sagt dazu: Niemand wird uns vorschreiben, mit wem wir international Vereinbarungen treffen dürfen. Auftakt nach Maß für die Eisbären Berlin in der DEL. Der amtierende Meister hat sich im ersten Spiel der neuen Saison mit 4:2 gegen die Straubing Tigers durchgesetzt. Fehlstart für Hoffenheim in der Fußball-Europa League. Die TSG verlor ihr Auftaktmatch beim griechischen Club Kreta am Abend mit 0:2.
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